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Die Geschichte Helgolands. Heute französische Kaper vor Helgoland im Schatten der Piratenjagd. Am 14. Juni 1733 liegt die kleine Insel Helgoland wie ein Knotenpunkt im Nordseehandel. Zwischen Sandbänken, Untiefen und wechselnden Winden suchen Kaufleute Schutz und auch jene, die vom Krieg zur See leben. Die Kaperfahrer. Unter französischer Flagge erscheinen an diesem Tag zwei kleine bewaffnete Fahrzeuge vor der Insel. Es sind die französischen Kaper Anton Doncaire und Bastian Luce, die am Morgen auslaufen, offenbar auf der Suche nach feindlichen Handelsschiffen. Bastian Luce führt nur 8 Mann und 2 Jungen, eine sehr kleine Besatzung, wie sie für wendige, schnelle Prisenjäger typisch ist. Doch schon bald kehren beide Schiffe von See zurück und werfen dicht beim Hummerjäger Anker, einem vor Helgoland liegenden Fang- oder Lotsenfahrzeug, das als fester Orientierungspunkt in der Reede dient. Die plötzliche Rückkehr deutet auf Gefahr hin. Tatsächlich, so vermerkt der Chronist, müssen sie eines seerischen Kapers gewahr geworden sein, der westlich des Landes kreuzt. Mit seerisch ist mit hoher Wahrscheinlichkeit ein feindlicher, vielleicht britischer oder holländischer Freibeuter gemeint, der seinerseits Jagd macht. Helgoland, damals unter dänischer Oberhoheit, fungiert in diesen Jahren des europäischen See- und Handelskrieges als neutraler Zwischenhafen. Die Episode vom 14. Juni 1733 zeigt im Kleinen, wie eng Handel, Beutezug und die ständige Furcht vor überlegenen Gegnern in der Nordsee miteinander verflochten waren.

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0: uns gerade noch mit Liebe überschüttet. Jetzt, um 2.36 Uhr, wird es auf Helgoland aber herrlich realistisch. Johannes Oerding und Ina Müller haben nämlich absolut nichts mehr zu verlieren.
1: Zeit hält alle Wunden.

0: Johannes und Ina haben ausgekämpft. Jetzt um 2.41 Uhr machen wir es uns auf Helgoland erstmal richtig bequem. Rutsch mal ein Stück rüber. Buck wartet schon auf dem Beifahrersitz.
1: Ich weiß nicht, wie ich das sagen soll. Aber ich war wirklich vollkommen auf dich ab, sitzt du so im Beifahrersitz. Und weil ich nicht weiß,

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1: Ich bin Stefan, willkommen zu den Nachrichten. SpaceX ist mit einem spektakulären Börsengang an der US-Technologiebörse Nasdaq gestartet. Das Raumfahrtunternehmen von Elon Musk sammelt dabei auf einen Schlag rund 75 Milliarden Dollar ein und wird mit etwa 1,8 Billionen Dollar bewertet. Hauptgrund für den Hype ist das Satellitennetzwerk Starlink mit über 10 Millionen Kundinnen und Kunden. Es ist derzeit das

0: einzige profitable Geschäftsfeld. Die Raketenstarts selbst bringen bislang noch Verluste. Die Aussicht auf ein baldiges Friedensabkommen zwischen den USA und dem Iran sorgt für Aufatmen an den internationalen Finanzmärkten. US-Präsident Donald Trump stellt eine Einigung bereits für die kommenden Tage in Aussicht. Diese geopolitische Entspannung drückt die zuletzt rasant gestiegenen Ölpreise kräftig nach unten. Sie fallen auf den tiefsten Stand seit dem Frühjahr. Gleichzeitig reagieren die Börsen mit neuem Optimismus. Der DAX verzeichnet ein klares Plus, wobei vor allem Papiere aus der Reisebranche stark profitieren. Hagen im Bremischen. Die DLRG-Ortsgruppe vor Ort verfügt jetzt über eine neue Transportdrohne. Das Gerät soll im Einsatz wichtige Ausrüstung und Materialien auch in schwer erreichbare oder gefährliche Bereiche bringen. Dadurch müssen Einsatzkräfte nicht mehr in jeden Risikobereich vordringen und können ihre Aufgaben nach Angaben der Ortsgruppe sicherer erfüllen. Das waren die Nachrichten und jetzt der Blick aufs Wetter. Konrad, wie sieht es aus?
1: Genau, Stefan, schauen wir mal aufs Wetter. Heute gibt es milderen Regen bei rund 15 Grad, dazu ein deutlich spürbarer Nordwestwind. Die Böen schlagen ordentlich zu und vorm Abendessen reißt die Wolkendecke langsam auf. Morgen wird's richtig usselig mit Dauerregen, kräftigem Wind und wieder so um die 15 Grad. Auf See schaukelt es mit etwa 2,5 Metern Welle. Die Gezeiten bringen dir mittags Hochwasser und abends Ebbe. Sonnenaufgang morgen um 4:54 Uhr, Sonnenuntergang heute um 22:01 Uhr.

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0: Natürlich gibt's auch positive Nachrichten. Hier zum Beispiel.
1: Eine Maus mit vollständig durchtrenntem Rückenmark erlangte durch eine völlig neue Behandlung ihre normale Bewegungsfähigkeit zurück. Entwickelt wurde dieser Durchbruch von Biotechnologie-Ingenieuren der ETH Zürich in Zürich, einer der Top 10 Ingenieurschulen weltweit. Die Studie erschien im Fachjournal Nature Materials.
0: Das Geheimnis dahinter sind sogenannte NPC-Bots. Hierbei verschmelzen aus einer Hautprobe gewonnene neuronale Vorläuferzellen mit magnetisch gesteuerten, Barium-Titanat beschichteten Nanopartikeln. Auf einem speziellen Kulturmedium von exakt einem Quadratzentimeter Fläche verbinden sich diese in etwa 30 Minuten.
1: Co-Autor Professor Salvador Panay Vidal vom Multiscale Robotics Lab der ETH Zürich entwickelte das Kulturmedium. Sind mehrere Millionen NPC-Bots extrahiert, ist die Therapie startklar. Auch an Zebrafischen wurde die Technologie bereits erfolgreich demonstriert.
0: Bei den behandelten Mäusen verbanden sich die Nervenzellen an den Enden der durchtrennten Wirbelsäule nach 28 Tagen wieder. Hao Ye, leitender Wissenschaftler und Erstautor, sieht riesiges Potenzial, muss aber noch die optimalen Magnetfelder für Menschen testen.

0: Allison und Brad haben uns ganz schön weich geklopft. Um 3.24 Uhr wird es Zeit für echten, ehrlichen Staub auf Helgoland. Kathy Mattea bringt uns Black Lung.
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Kuscheln mit Janett und Milo ist ja ganz nett, aber um 3.43 Uhr brauchen wir auf Helgoland wieder etwas Platz zum Atmen. Katie Melua zeigt uns ihre verlassene Ghost Town.

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Zahnbürste mitgebracht und blieb über Nacht und blieb über Nacht. 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Einem Buch Glück zu zweit oder so entnommen.

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1: Hier sind die Nachrichten mit Stefan. Die Vereinten Nationen melden für Mai den höchsten Stand an zivilen Opfern im Ukraine-Krieg seit April 2022. Laut Menschenrechtsbüro wurden mindestens 274 Zivilisten getötet und 1763 verletzt. Rund 93% mehr als im Vorjahr. Seit Kriegsbeginn starben mehr als 16.000 Zivilisten, über 46.000 wurden verletzt. Israel hat die vollständige Evakuierung der libanesischen Küstenstadt Tyros angeordnet, weil dort nach eigenen Angaben Hisbollah-Kämpfer aktiv sein sollen. Der frühere Wächter der antiken Stätten, der Anfang 50-jährige Mustafa Nagdi, fürchtet um die archäologischen Schätze. Der Kulturminister des Libanon wirft Israel die Zerstörung des kulturellen Erbes im Süden vor. Hagen im Bremischen. Die DLRG-Ortsgruppe vor Ort verfügt jetzt über eine neue Transportdrohne. Das Gerät soll im Einsatz wichtige Ausrüstung und Materialien auch in schwer erreichbare oder gefährliche Bereiche bringen. Dadurch müssen Einsatzkräfte nicht mehr in jeden Risikobereich vordringen und können ihre Aufgaben nach Angaben der Ortsgruppe sicherer erfüllen. Soweit die Nachrichten. Konrad, wie wird das Wetter?
2: Genau, Stefan, schauen wir mal aufs Wetter. Heute gibt es milderen Regen bei rund 15 Grad, dazu ein deutlich spürbarer Nordwestwind. Die Böen schlagen ordentlich zu und vorm Abendessen reißt die Wolkendecke langsam auf. Morgen wird's richtig usselig mit Dauerregen, kräftigem Wind und wieder so um die 15 Grad. Auf See schaukelt es mit etwa 2,5 Metern Welle. Die Gezeiten bringen dir mittags Hochwasser und abends Ebbe. Sonnenaufgang morgen um 4:54 Uhr, Sonnenuntergang heute um 22:01 Uhr.

Johnny hat uns gerade ordentlich wachgeläutet. Um 4.22 Uhr wird es auf Helgoland aber schlagartig romantisch. Nana Muscuri entführt uns jetzt direkt ins Blut.

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aus dem alten Haus in New Orleans und direkt rein ins Gefühlschaos. Es ist 4.37 Uhr auf Helgoland. Und Nick Collion fragt sich jetzt ganz vorsichtig,

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1: Am 11.06.2025, heute vor einem Jahr, verlor die Welt eine der seltsamsten, schönsten Stimmen Kaliforniens. Brian Wilson starb in seinem Schlaf in Beverly Hills, 82 Jahre alt, 9 Tage vor seinem 83. Geburtstag. Die Todesursache war Atemstillstand, auf dem Zertifikat standen auch Sepsis, Zystitis, chronische Erkrankungen und eine 2024 diagnostizierte Demenz als beitragende Faktoren. Eine lange, komplizierte letzte Phase eines Mannes, dessen Kopf einst ganze Klanglandschaften entwarf. Brian war kein reiner Surf-Entertainer, er war der Architekt hinter den Strukturen, Harmonien und Studiotricks, die Popmusik neu definierten. In den 60ern schrieb und produzierte er Dutzende Top-40-Hits für die Beach Boys, 11 Top-10-Singles, darunter I Get Around, Help Me Rhonda und natürlich Good Vibrations. Pet Sounds von 1966 gilt bis heute als Meilenstein, ein Pop-Album, das Pop sprengte. Die Geschichte des Mannes war immer zweigleisig. Geniale Studioexpeditionen, modularer Schnitt, ungewöhnliche Instrumente und lange Perioden persönlicher Krise, Rückzug und Krankheit. Das eingestellte Smile-Projekt wurde zu einer Legende. Erst 2004 vollendete Brian Wilson die Arbeit in seiner eigenen Version und ging damit auf Tour, eine späte, triumphale Rückkehr. In seinen letzten Jahren gab es Sorgen um seine Gesundheit. 2022 endete die letzte Tour und Freunde sagten, die Folgen von Covid hätten ihn nicht losgelassen. 2024 sah die Familie rechtliche Schritte wegen seiner Gebrechlichkeit. Sein Begräbnis in Westwood Memorial Park schloss ein Kapitel. Mit dem Tod der Wilson-Brüder ist die Gründungsära der Beach Boys historisch abgeschlossen. Und doch lebt Brian in Akkorden, Studioaufnahmen und Millionen Stimmen weiter, die seine Harmonie

Harmonien singen. Musikologen und Songwriter studieren weiterhin seine Chordfolgen und Produktionsideen. Die Popwelt hat einen ihrer experimentellsten Köpfe verloren. Kein Pathos mehr, nur ein letzter, klarer Klang. Und ein Song, der wichtiger kaum sein könnte. Good Vibrations. Good Vibrations.

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1: Hier ist Stefan am Mikrofon. Willkommen zu den Nachrichten. Israel hat die vollständige Evakuierung der libanesischen Küstenstadt Tyros angeordnet, weil dort nach eigenen Angaben Hisbollah-Kämpfer aktiv sein sollen. Der frühere Wächter der antiken Stätten, der Anfang 50-jährige Mustafa Nagdi, fürchtet um die archäologischen Schätze. Der Kulturminister des Libanon wirft Israel die Zerstörung des kulturellen Erbes im Süden vor. Im Gazastreifen ist die medizinische Versorgung trotz offizieller Waffenruhe weiter dramatisch. In der Al-Shifa-Klinik herrscht nach Angaben des Direktors Hassan Al-Shaer seit Jahren Dauerkrise. Das Gesundheitssystem ist durch Blockaden und Zerstörung zusammengebrochen. Es fehlen Geräte für Kernspinnen und Computertomographie, viele Medikamente sowie Mittel für Chemotherapien. Hilfsorganisationen wie Ärzte ohne Grenzen berichten von strengen Kontrollen und aufgehaltenen Hilfslieferungen. Hagen im Bremischen. Die DLRG-Ortsgruppe vor Ort verfügt jetzt über eine neue Transportdrohne. Das Gerät soll im Einsatz wichtige Ausrüstung und Materialien auch in schwer erreichbare oder gefährliche Bereiche bringen. Dadurch müssen Einsatzkräfte nicht mehr in jeden Risikobereich vordringen und können ihre Aufgaben nach Angaben der Ortsgruppe sicherer erfüllen. Das waren die Nachrichten und jetzt der Blick aufs Wetter. Konrad, wie sieht es aus?
2: Genau, Stefan, schauen wir mal aufs Wetter. Heute gibt es milderen Regen bei rund 15 Grad, dazu ein deutlich spürbarer Nordwestwind. Die Böen schlagen ordentlich zu und vorm Abendessen reißt die Wolkendecke langsam auf. Morgen wird's richtig usselig mit Dauerregen, kräftigem Wind und wieder so um die 15 Grad. Auf See schaukelt es mit etwa 2,5 Metern Welle. Die Gezeiten bringen dir mittags Hochwasser und abends Ebbe. Sonnenaufgang morgen um 4:54 Uhr, Sonnenuntergang heute um 22:01 Uhr.

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Die Geschichte Helgolands. Heute französische Kaper vor Helgoland im Schatten der Piratenjagd. Am 14. Juni 1733 liegt die kleine Insel Helgoland wie ein Knotenpunkt im Nordseehandel. Zwischen Sandbänken, Untiefen und wechselnden Winden suchen Kaufleute Schutz und auch jene, die vom Krieg zur See leben. Die Kaperfahrer. Unter französischer Flagge erscheinen an diesem Tag zwei kleine bewaffnete Fahrzeuge vor der Insel. Es sind die französischen Kaper Anton Doncaire und Bastian Luce, die am Morgen auslaufen

offenbar auf der Suche nach feindlichen Handelsschiffen. Bastian Lüß führt nur 8 Mann und 2 Jungen, eine sehr kleine Besatzung, wie sie für wendige, schnelle Prisenjäger typisch ist. Doch schon bald kehren beide Schiffe von See zurück und werfen dicht beim Hummerjäger Anker, einem vor Helgoland liegenden Fang- oder Lotsenfahrzeug, das als fester Orientierungspunkt in der Reede dient. Die plötzliche Rückkehr deutet auf Gefahr hin. Tatsächlich, so vermerkt der Chronist, müssen sie eines seerischen Kapers gewahr geworden sein, der westlich des Landes kreuzt. Mit seerisch ist mit hoher Wahrscheinlichkeit ein feindlicher, vielleicht britischer oder holländischer Freibeuter gemeint, der seinerseits Jagd macht. Helgoland, damals unter dänischer Oberhoheit, fungiert in diesen Jahren des europäischen See- und Handelskrieges als neutraler Zwischenhafen. Die Episode vom 14. Juni 1733 zeigt im Kleinen, wie eng Handel, Beutezug und die ständige Furcht vor überlegenen Gegnern in der Nordsee miteinander verflochten waren.

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0: Jamie Cullum glaubt an uns, selbst wenn wir es nicht tun. Um 5.27 Uhr brauchen wir auf Helgoland aber einen echten Wegweiser. William Prince schaltet uns jetzt das Lighthouse an.
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1: Die Liebe ist also da. Schön. Um 5.42 Uhr wird es auf Helgoland trotzdem Zeit für ein paar Geheimnisse. Sarah McLachlan baut uns jetzt ein kleines

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1: Hier ist Stefan mit den aktuellen Meldungen. Israel hat die vollständige Evakuierung der libanesischen Küstenstadt Tyros angeordnet, weil dort nach eigenen Angaben Hisbollah-Kämpfer aktiv sein sollen. Der frühere Wächter der antiken Stätten, der Anfang 50-jährige Mustafa Nagdi, fürchtet um die archäologischen Schätze. Der Kulturminister des Libanon wirft Israel die Zerstörung des kulturellen Erbes im Süden vor. Im Gaza-Streifen ist die medizinische Versorgung trotz offizieller Waffenruhe weiter dramatisch. In der Al-Shifa-Klinik herrscht nach Angaben des Direktors Hassan Al-Shaer seit Jahren Dauerkrise. Das Gesundheitssystem ist durch Blockaden und Zerstörung zusammengebrochen. Es fehlen Geräte für Kernspin und Computertomographie, viele Medikamente sowie Mittel für Chemotherapien. Hilfsorganisationen wie Ärzte ohne Grenzen berichten von strengen Kontrollen und aufgehaltenen Hilfslieferungen. Hagen im Bremischen. Die DLRG-Ortsgruppe vor Ort verfügt jetzt über eine neue Transportdrohne. Das Gerät soll im Einsatz wichtige Ausrüstung und Materialien auch in schwer erreichbare oder gefährliche Bereiche bringen. Dadurch müssen Einsatzkräfte nicht mehr in jeden Risikobereich vordringen und können ihre Aufgaben nach Angaben der Ortsgruppe sicherer erfüllen. Das waren die Nachrichten, jetzt das Wetter mit Konrad.
2: Genau, Stefan, schauen wir mal aufs Wetter. Heute gibt es milderen Regen bei rund 15 Grad, dazu ein deutlich spürbarer Nordwestwind. Die Böen schlagen ordentlich zu und vorm Abendessen reißt die Wolkendecke langsam auf. Morgen wird's richtig usselig mit Dauerregen, kräftigem Wind und wieder so um die 15 Grad. Auf See schaukelt es mit etwa 2,5 Metern Welle. Die Gezeiten bringen dir mittags Hochwasser und abends Ebbe. Sonnenaufgang morgen um 4:54 Uhr, Sonnenuntergang heute um 22:01 Uhr.

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Die Geschichte Helgolands. Heute französische Kaper vor Helgoland im Schatten der Piratenjagd. Am 14. Juni 1733 liegt die kleine Insel Helgoland wie ein Knotenpunkt im Nordseehandel. Zwischen Sandbänken, Untiefen und wechselnden Winden suchen Kaufleute Schutz und auch jene, die vom Krieg zur See leben. Die Kaperfahrer. Unter französischer Flagge erscheinen an diesem Tag zwei kleine bewaffnete Fahrzeuge vor der Insel. Es sind die französischen Kaper Anton Doncaire und Bastian Luce, die am Morgen auslaufen, offenbar auf der Suche nach feindlichen Handelsschiffen. Bastian Luce führt nur 8 Mann und 2 Jungen, eine sehr kleine Besatzung, wie sie für wendige, schnelle Prisenjäger typisch ist. Doch schon bald kehren beide Schiffe von See zurück und werfen dicht beim Hummerjäger Anker, einem vor Helgoland liegenden Fang- oder Lotsenfahrzeug, das als fester Orientierungspunkt in der Reede dient. Die plötzliche Rückkehr deutet auf Gefahr hin. Tatsächlich, so vermerkt der Chronist, müssen sie eines seerischen Kapers gewahr geworden sein, der westlich des Landes kreuzt. Mit seerisch ist mit hoher Wahrscheinlichkeit ein feindlicher, vielleicht britischer oder holländischer Freibeuter gemeint, der seinerseits Jagd macht. Helgoland, damals unter dänischer Oberhoheit, fungiert in diesen Jahren des europäischen See- und Handelskrieges als neutraler Zwischenhafen. Die Episode vom 14. Juni 1733 zeigt im Kleinen, wie eng Handel, Beutezug und die ständige Furcht vor überlegenen Gegnern in der Nordsee miteinander verflochten waren.

2022 ziehen wir uns einfach warm an auf Helgoland. Fanny van Dannen zeigt uns jetzt, was heute in Sachen Mode

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etwas heißem Hüftschwung müssen wir um 6.43 Uhr mal ganz sanft landen. Helgoland, mach mal vorsichtig ein Auge auf. Deborah Sesson weckt uns jetzt mit Morning Has Broken.

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1: Hier ist Stefan mit den aktuellen Meldungen. Israel hat die vollständige Evakuierung der libanesischen Küstenstadt Tyros angeordnet, weil dort nach eigenen Angaben Hisbollah-Kämpfer aktiv sein sollen. Der frühere Wächter der antiken Stätten, der Anfang 50-jährige Mustafa Nagdi, fürchtet um die archäologischen Schätze. Der Kulturminister des Libanon wirft Israel die Zerstörung des kulturellen Erbes im Süden vor. Im Gazastreifen ist die medizinische Versorgung trotz offizieller Waffenruhe weiter dramatisch. In der Al-Shifa-Klinik herrscht nach Angaben des Direktors Hassan Al-Shaer seit Jahren Dauerkrise. Das Gesundheitssystem ist durch Blockaden und Zerstörung zusammengebrochen. Es fehlen Geräte für Kernspin und Computertomographie, viele Medikamente sowie Mittel für Chemotherapien. Hilfsorganisationen wie Ärzte ohne Grenzen berichten von strengen Kontrollen und aufgehaltenen Hilfslieferungen. Im Landkreis Wesermarsch liegt nach dem neuen Kurzkonzept zum Klimaschutz der Gesamtstromverbrauch im Referenzjahr 2019 bei 1196 Gigawattstunden, von denen 826 Gigawattstunden und damit 69% durch erneuerbare Energien gedeckt werden. Durch die nun berücksichtigte Schwerindustrie sinkt der frühere Deckungsgrad deutlich. Die Gutachter sehen bis 2040 ein Minderungspotenzial landwirtschaftlicher Treibhausgasemissionen von rund 40%, halten aber vollständige Klimaneutralität dort für unmöglich. Soweit die Nachrichten. Konrad, wie wird das Wetter?
2: Genau, Stefan, schauen wir mal aufs Wetter. Heute gibt es milderen Regen bei rund 15 Grad, dazu ein deutlich spürbarer Nordwestwind. Die Böen schlagen ordentlich zu und vorm Abendessen reißt die Wolkendecke langsam auf. Morgen wird's richtig usselig mit Dauerregen, kräftigem Wind und wieder so um die 15 Grad. Auf See schaukelt es mit etwa 2,5 Metern Welle. Die Gezeiten bringen dir mittags Hochwasser und abends Ebbe. Sonnenaufgang morgen um 4.54 Uhr, Sonnenuntergang heute um 22.01 Uhr. 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

0: Hier zum Beispiel:
1: Eine Maus mit vollständig durchtrenntem Rückenmark erlangte durch eine völlig neue Behandlung ihre normale Bewegungsfähigkeit zurück. Entwickelt wurde dieser Durchbruch von Biotechnologieingenieuren der ETH Zürich in Zürich, einer der Top 10 Ingenieurschulen weltweit. Die Studie erschien im Fachjournal Nature Materials.
0: Das Geheimnis dahinter sind sogenannte NPC-Bots. Hierbei verschmelzen aus einer Hautprobe gewonnene neuronale Vorläuferzellen mit magnetisch gesteuerten, Barium-Titanat beschichteten Nanopartikeln. Auf einem speziellen Kulturmedium von exakt einem Quadratzentimeter Fläche verbinden sich diese in etwa 30 Minuten.
1: Co-Autor Professor Salvador Pané-Vidal vom Multiscale Robotics Lab der ETH Zürich entwickelte das Kulturmedium. Sind mehrere Millionen NPC-Bots extrahiert,

0: ist die Therapie startklar. Auch an Zebrafischen wurde die Technologie bereits erfolgreich demonstriert.
1: Bei den behandelten Mäusen verbanden sich die Nervenzellen an den Enden der durchtrennten Wirbelsäule nach 28 Tagen wieder. Hao Ye, leitender Wissenschaftler und Erstautor, sieht riesiges Potenzial, muss aber noch die optimalen Magnetfelder für Menschen testen.
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nass weggespült vom schottischen Regen? Um 7.41 Uhr brauchen wir auf Helgoland Taschentücher. Alison Krauss und Alan Jackson bringen uns jetzt zum Weinen. Also, die Engel.

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1: Am 11.06.2025, heute vor einem Jahr, verlor die Welt eine der seltsamsten, schönsten Stimmen Kaliforniens. Brian Wilson starb in seinem Schlaf in Beverly Hills, 82 Jahre alt, 9 Tage vor seinem 83. Geburtstag. Die Todesursache war Atemstillstand, auf dem Zertifikat standen auch Sepsis, Zystitis, chronische Erkrankungen und eine 2024 diagnostizierte Demenz als beitragende Faktoren. Eine lange, komplizierte letzte Phase eines Mannes, dessen Kopf einst ganze Klanglandschaften entwarf. Brian war kein reiner Surf-Entertainer, er war der Architekt hinter den Strukturen, Harmonien und Studiotricks, die Popmusik neu definierten. In den 60ern schrieb und produzierte er Dutzende Top-40-Hits für die Beach Boys, 11 Top-10-Singles, darunter I Get Around, Help Me Rhonda und natürlich Good Vibrations. Pet Sounds von 1966 gilt bis heute als Meilenstein, ein Pop-Album, das Pop sprengte. Die Geschichte des Mannes war immer zweigleisig. Geniale Studioexpeditionen, modularer Schnitt, ungewöhnliche Instrumente und lange Perioden persönlicher Krise, Rückzug und Krankheit. Das eingestellte Smile-Projekt wurde zu einer Legende. Erst 2004 vollendete Brian Wilson die Arbeit in seiner eigenen Version und ging damit auf Tour, eine späte, triumphale Rückkehr. In seinen letzten Jahren gab es Sorgen um seine Gesundheit. 2022 endete die letzte Tour und Freunde sagten, die Folgen von Covid hätten ihn nicht losgelassen. 2024 sah die Familie rechtliche Schritte wegen seiner Gebrechlichkeit. Sein Begräbnis in Westwood Memorial Park schloss ein Kapitel. Mit dem Tod der Wilson-Brüder ist die Gründungsära der Beach Boys historisch abgeschlossen und doch lebt Brian in Akkorden, Studioaufnahmen und Millionen Stimmen weiter, die seine Harmonien singen. Musikologen und Songwriter studieren weiterhin seine Chordfolgen und Produktionsideen. Die Popwelt hat einen ihrer experimentellsten Köpfe verloren. Kein Pathos mehr, nur ein letzter, klarer Klang. Und ein Song, der wichtiger kaum sein könnte. Good Vibrations.

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1: Hier sind die Nachrichten mit Stefan. Israel hat die vollständige Evakuierung der libanesischen Küstenstadt Tyros angeordnet, weil dort nach eigenen Angaben Hisbollah-Kämpfer aktiv sein sollen. Der frühere Wächter der antiken Stätten, der Anfang 50-jährige Mustafa Nagdi, fürchtet um die archäologischen Schätze. Der Kulturminister des Libanon wirft Israel die Zerstörung des kulturellen Erbes im Süden vor. Im Gazastreifen ist die medizinische Versorgung trotz offizieller Waffenruhe weiter dramatisch. In der Al-Shifa-Klinik herrscht nach Angaben des Direktors Hassan Al-Shaer seit Jahren Dauerkrise. Das Gesundheitssystem ist durch Blockaden und Zerstörung zusammengebrochen. Es fehlen Geräte für Kernspin- und Computertomographie, viele Medikamente sowie Mittel für Chemotherapien. Hilfsorganisationen wie Ärzte ohne Grenzen berichten von strengen Kontrollen und aufgehaltenen Hilfslieferungen. Im Landkreis Wesermarsch liegt nach dem neuen Kurzkonzept zum Klimaschutz der Gesamtstromverbrauch im Referenzjahr 2019 bei 1196 Gigawattstunden, von denen 826 Gigawattstunden und damit 69% durch erneuerbare Energien gedeckt werden. Durch die nun berücksichtigte Schwerindustrie sinkt der frühere Deckungsgrad deutlich. Die Gutachter sehen bis 2040 ein Minderungspotenzial landwirtschaftlicher Treibhausgasemissionen von rund 40%, halten aber vollständige Klimaneutralität dort für unmöglich. So viel zu den Nachrichten. Wie wird das Wetter, Molly?
2: Hallo Stefan, danke. Aktuell pustet dich ein kräftiger Westwind bei rund 14 Grad ordentlich durch, mit Schauern und kurzen Sonnenlücken. Heute bleibt es kühl, mehr als 14 Grad sind nicht drin. Dazu ruppiger Wind und rund 2,5 Meter Welle vor dem Südhafen. Morgen ähnlich mit 14 Grad, etwas freundlicher. Der Wind schwächt sich auf Stärke 5 ab, Böen um 6, die See wird ruhiger. Niedrigwasser um 10.42 Uhr, Hochwasser bis 17.27 Uhr, Sonnenuntergang um 22 Uhr, 2, Sonnenaufgang um 4 Uhr 54.
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3: Hier sind die aktuellen News aus aller Welt bei The Rock Radio Helgoland. Ein neuer UN-Bericht meldet eine Rekordzahl ziviler Opfer im Krieg in der Ukraine. Die Vereinten Nationen sprechen von der schlimmsten Bilanz seit Beginn der Invasion vor gut 2 Jahren. Gleich danach für dich Billy Joel mit The Longest Time.

0: Ringo Starr macht um kurz nach 8 schon richtig Laune, oder Nina?
1: Absolut, Sascha. Mein Kopf nickt immer noch im Takt.
0: Dann bleibt direkt in Bewegung mit Jodie und What Kind of Love Is This?

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Die Geschichte Helgolands. Heute französische Kaper vor Helgoland im Schatten der Piratenjagd. Am 14. Juni 1733 liegt die kleine Insel Helgoland wie ein Knotenpunkt im Nordseehandel. Zwischen Sandbänken, Untiefen und wechselnden Winden suchen Kaufleute Schutz und auch jene, die vom Krieg zur See leben. Die Kaperfahrer. Unter französischer Flagge erscheinen an diesem Tag zwei kleine bewaffnete Fahrzeuge vor der Insel. Es sind die französischen Kaper Anton Doncaire und Bastian Luce, die am Morgen auslaufen, offenbar auf der Suche nach feindlichen Handelsschiffen. Bastian Luce führt nur 8 Mann und 2 Jungen, eine sehr kleine Besatzung, wie sie für wendige, schnelle Prisenjäger typisch ist. Doch schon bald kehren beide Schiffe von See zurück und werfen dicht beim Hummerjäger Anker, einem vor Helgoland liegenden Fang- oder Lotsenfahrzeug, das als fester Orientierungspunkt in der Reede dient. Die plötzliche Rückkehr deutet auf Gefahr hin. Tatsächlich, so vermerkt der Chronist, müssen sie eines seerischen Kapers gewahr geworden sein, der westlich des Landes kreuzt. Mit seerisch ist mit hoher Wahrscheinlichkeit ein feindlicher, vielleicht britischer oder holländischer Freibeuter gemeint, der seinerseits Jagd macht. Helgoland, damals unter dänischer Oberhoheit, fungiert in diesen Jahren des europäischen See- und Handelskrieges als neutraler Zwischenhafen. Die Episode vom 14. Juni 1733 zeigt im Kleinen, wie eng Handel, Beutezug und die ständige Furcht vor überlegenen Gegnern in der Nordsee miteinander verflochten waren. Ja.

0: Wenn man Like You'll Never See Me Again hört, merkt man sofort, dass Alicia Keys das nach Elias Tod geschrieben hat. Dieses Gefühl von, was, wenn das unser letzter Moment ist, zieht sich durch jede Zeile.
1: Ja, und sie hat mal erzählt, sie wolle damit quasi eine Erinnerung schicken. Ruf die Leute an, die du liebst, bevor es zu spät ist. Sehr klarer Gedanke, null Kitsch.
0: Und musikalisch? Dieses langsame Pulsieren, fast wie ein Herzschlag, plus ihre Stimme, da wirst du automatisch leiser im Auto.
1: Leiser bleiben könnt ihr, denn gleich wird's ganz elegant. Tony Bennett und Diana Krall mit They Can't Take That Away From Me, hier auf Rock Radio Helgoland.

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0: Um 8 Uhr irgendwas auf Helgoland. Eben noch Ghost Before the Wall. Jetzt leider ganz reale Mauern und Frontlinien in der Ukraine.
1: Du spielst auf die neuen UN-Zahlen an, ne? Die sind echt heftig.
0: Genau. Im Mai so viele tote und verletzte Zivilisten wie seit April 2022 nicht mehr. Rund 275 Tote, über 1700 Verletzte.
1: Das ist fast

0: doppelt so viel wie im Mai letztes Jahr. Und viele davon weit weg von der Front. In Städten wie Kiew und Dnipro, durch Raketen und Drohnen.
1: An der Front dann eher Kurzstreckendrohnen und Artillerie. Insgesamt seit Kriegsbeginn sprechen die Vereinten Nationen von mehr als 16.000 getöteten Zivilisten.
0: Zahlen, hinter denen jedes Mal ein komplettes Leben steht.
1: Wir lassen das kurz sacken und rollen rüber in etwas Zeitloses. Hier kommt Scarborough Fair von Art Garfunkel Jr. mit René.

0: Viertel vor neun auf Helgoland und draußen grauer Nieselregen. Nina, wo ist eigentlich der Sommer?
1: Bestimmt nicht bei den Flutbeds von eben. Kopf hoch, Sascha.
0: Stimmt, wir fliegen dem Grau einfach davon mit Heinz-Rudolf Kunze und Maike

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1: Hier ist Stefan am Mikrofon. Willkommen zu den Nachrichten. Israel hat die vollständige Evakuierung der libanesischen Küstenstadt Tyros angeordnet, weil dort nach eigenen Angaben Hisbollah-Kämpfer aktiv sein sollen. Der frühere Wächter der antiken Stätten, der Anfang 50-jährige Mustafa Nagdi, fürchtet um die archäologischen Schätze. Der Kulturminister des Libanon wirft Israel die Zerstörung des kulturellen Erbes im Süden vor. Im Gazastreifen ist die medizinische Versorgung trotz offizieller Waffenruhe weiter dramatisch. In der Al-Shifa-Klinik herrscht nach Angaben des Direktors Hassan Al-Sha'er seit Jahren Dauerkrise. Das Gesundheitssystem ist durch Blockaden und Zerstörung zusammengebrochen. Es fehlen Geräte für Kernspin- und Computertomographie, viele Medikamente sowie Mittel für Chemotherapien. Hilfsorganisationen wie Ärzte ohne Grenzen berichten von strengen Kontrollen und aufgehaltenen Hilfslieferungen. Im Landkreis Wesermarsch liegt nach dem neuen Kurzkonzept zum Klimaschutz der Gesamtstromverbrauch im Referenzjahr 2019 bei 1.196 Gigawattstunden, von denen 826 Gigawattstunden und damit 69% durch erneuerbare Energien gedeckt werden. Durch die nun berücksichtigte Schwerindustrie sinkt der frühere Deckungsgrad deutlich. Die Gutachter sehen bis 2040 ein Minderungspotenzial landwirtschaftlicher Treibhausgasemissionen von rund 40%, halten aber vollständige Klimaneutralität dort für unmöglich. Soweit die Nachrichten. Und damit zu dir, Molly, mit dem Wetter.
2: Hallo Stefan, danke. Aktuell pustet dich ein kräftiger Westwind bei rund 14 Grad ordentlich durch, mit Schauern und kurzen Sonnenlücken. Heute bleibt es kühl, mehr als 14 Grad sind nicht drin. Dazu ruppiger Wind und rund 2,5 Meter Welle vor dem Südhafen. Morgen ähnlich mit 14 Grad, etwas freundlicher. Der Wind schwächt sich auf Stärke 5 ab, Böen um 6, die See wird ruhiger. Niedrigwasser um 10.42 Uhr, Hochwasser bis 17.27 Uhr, Sonnenuntergang um 22.02 Uhr, Sonnenaufgang um 4.54 Uhr.
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3: Hier ist Norden ist oben auf The Rock Radio Helgoland. Die Kurzfassung des Klimakonzepts für die Wesermarsch ist jetzt draußen. Klick dich rein und misch dich ein. Es geht um deine Zukunft vor der Haustür. Und jetzt wird's groovig. Hier ist Walking Away, das Duett mit Craig David von Neck.

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0: Also, diese Pretty Little One hat's faustdick hinter den Ohren. Da wird ein Date fast zur Verfolgungsjagd auf der Fiddle.
1: Stimmt, dieses Bluegrass-Tempo mit Steve Martins Banjo. Da stolperst du eher hinterher, als dass du entspannt

0: Händchen hältst.
1: Und dann Edie Brickell obendrauf, ganz locker erzählend, als würde sie dir nebenbei gestehen, dass du längst verloren bist.
0: Bleibt aber im Kopf vor allem dieser Refrain. Wir bleiben bei guter Laune. Gleich für euch Happiness von Jonathan Jeremiah. 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

0: Um 9.21 Uhr im Helgoländer Dauerregen abzuheben, klingt verlockend, Thorsten.
1: Träum weiter, solange du uns nicht im nächsten Schlammloch parkst.
0: Dafür gibt's jetzt Leader of the Landslide von The Lumini.

0: winner of the Landslide, The Lumineers, hier bei The Rock Radio Helgoland. Perfekter Sound, um mal eben die Nordsee anzustarren und so zu tun, als würde man sein Leben im Griff haben.
1: Oder um in Ruhe zu überlegen, was man diesen Sommer eigentlich so anstellt. Da haben wir nämlich ein paar ziemlich spannende Ideen für euch.
0: Oh ja, raus aus der Bude, rauf aufs Wasser. Am 7. Juli gibt's eine besondere Ausflugsfahrt von Helgoland zum Offshore-Windpark Meerwind Südost, rund 23 Kilometer nördlich von hier.
1: Da kommt ihr den riesigen Windkraftanlagen wirklich ganz nah und bekommt Einblicke in die Welt der erneuerbaren Energien. Also nicht nur schöne Fotos, sondern auch ein bisschen was fürs Hirn.
0: Genau dein Ding, Sascha. Bildungsausflug mit frischer Brise. Und ich stehe daneben und tu so, als würde ich zufällig alles schon wissen.
1: Hauptsache, du hältst dich an der Reling fest. Und wenn ihr lieber an Land feiert, am 12. Juli steigt hier auf Helgoland das traditionelle Inselfest zum Tag des Seebäderdienstes.
0: Das volle Programm. Kinderfest, Spezialitäten, Live-Musik von Pianist und DJ und bis zu 10 Stunden Inselaufenthalt. Also genug Zeit, um sich einmal quer durchzunaschen.
1: Und als Highlight gibt's eine spektakuläre Drohnenshow über der Insel, die ihr vom Wasser aus beobachten könnt. Das wird richtig eindrucksvoll, gerade in der Dämmerung.
0: Und wenn wir schon beim Vormerken sind, dick im Kalender anstreichen. 12. September 2026. Da wird's laut in der Nordseehalle. Tokotronic rocken Helgoland bei der 6. Helgoline Music Cruise.
1: Ein kompletter Tag zwischen Nordsee, Seeluft und Live-Musik. Also ideal für alle, die ihren Gitarrensound gern mit einer Prise Salz in der Luft mögen.
0: Infos checken, Tickets sichern und uns dann erzählen, wie sehr euch Tokotronic die Ohren durchgepustet haben.
1: Und jetzt wird's smooth. Von der Nordsee direkt auf eure Kopfhörer. Hier kommt Beverly Knight mit Mutual Feeling auf The Rock Radio Helgoland.
0: Lauter drehen, Fenster auf, der Rest ist Mutual Feeling.

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1: Am 11.06.2025, heute vor einem Jahr, verlor die Welt eine der seltsamsten, schönsten Stimmen Kaliforniens. Brian Wilson starb in seinem Schlaf in Beverly Hills, 82 Jahre alt, 9 Tage vor seinem 83. Geburtstag. Die Todesursache war Atemstillstand, auf dem Zertifikat standen auch Sepsis, Zystitis, chronische Erkrankungen und eine 2024 diagnostizierte Demenz als beitragende Faktoren. Eine lange, komplizierte letzte Phase eines Mannes, dessen Kopf einst ganze Klanglandschaften entwarf. Brian war kein reiner Surf-Entertainer, er war der Architekt hinter den Strukturen, Harmonien und Studiotricks, die Popmusik neu definierten. In den 60ern schrieb und produzierte er Dutzende Top-40-Hits für die Beach Boys, 11 Top-10-Singles, darunter I Get Around, Help Me Rhonda und natürlich Good Vibrations. Pet Sounds von 1966 gilt bis heute als Meilenstein, ein Pop-Album, das Pop sprengte. Die Geschichte des Mannes war immer zweigleisig. Geniale Studioexpeditionen, modularer Schnitt, ungewöhnliche Instrumente und lange Perioden persönlicher Krise, Rückzug und Krankheit. Das eingestellte Smile-Projekt wurde zu einer Legende. Erst 2004 vollendete Brian Wilson die Arbeit in seiner eigenen Version und ging damit auf Tour, eine späte, triumphale Rückkehr. In seinen letzten Jahren gab es Sorgen um seine Gesundheit. 2022 endete die letzte Tour und Freunde sagten, die Folgen von Covid hätten ihn nicht losgelassen. 2024 sah die Familie rechtliche Schritte wegen seiner Gebrechlichkeit. Sein Begräbnis in Westwood Memorial Park schloss ein Kapitel. Mit dem Tod der Wilson-Brüder ist die Gründungsära der Beach Boys historisch abgeschlossen und doch lebt Brian in Akkorden, Studioaufnahmen und Millionen Stimmen weiter, die seine Harmonien singen. Musikologen und Songwriter studieren weiterhin seine Chordfolgen und Produktionsideen. Die Popwelt hat einen ihrer experimentellsten Köpfe verloren. Kein Pathos mehr, nur ein letzter, klarer Klang. Und ein Song, der wichtiger kaum sein könnte. Good Vibrations.

0: Tani Spencer Band, Hey Mr. Dreammaker. Klingt wie eine Beschwerde-Hotline für kaputte Träume, oder?
1: Naja, die zwei waren eher die Hotline für andere Stars, haben später für Cliff Richard ohne Ende Songs geschrieben.
0: Genau, erst selber Hits basteln, dann heimlich im Hintergrund die Charts fernsteuern.
1: Ihr bleibt bei The Rock Radio Helgoland, gleich geht's moderner weiter. Quaps mit Walk.
0: Also nicht weggehen, nur Walk laufen lassen.

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1: Hier sind die neuesten Nachrichten. Ich bin Tore. Israel hat die vollständige Evakuierung der libanesischen Küstenstadt Tyros angeordnet, weil dort nach eigenen Angaben Hisbollah-Kämpfer aktiv sein sollen. Der frühere Wächter der antiken Stätten, der Anfang 50-jährige Mustafa Nakdi, fürchtet um die archäologischen Schätze. Der Kulturminister des Libanon wirft Israel die Zerstörung des kulturellen Erbes im Süden vor. Im Gazastreifen ist die medizinische Versorgung trotz offizieller Waffenruhe weiter dramatisch. In der Al-Shifa-Klinik herrscht nach Angaben des Direktors Hassan Al-Sha'er seit Jahren Dauerkrise. Das Gesundheitssystem ist durch Blockaden und Zerstörung zusammengebrochen. Es fehlen Geräte für Kern-, Spin- und Computertomographie, viele Medikamente sowie Mittel für Chemotherapien. Hilfsorganisationen wie Ärzte ohne Grenzen berichten von strengen Kontrollen und aufgehaltenen Hilfslieferungen. Im Landkreis Wesermarsch liegt nach dem neuen Kurzkonzept zum Klimaschutz der Gesamtstromverbrauch im Referenzjahr 2019 bei 1.196 Gigawattstunden, von denen 826 Gigawattstunden und damit 69% durch erneuerbare Energien gedeckt werden. Durch die nun berücksichtigte Schwerindustrie sinkt der frühere Deckungsgrad deutlich. Die Gutachter sehen bis 2040 ein Minderungspotenzial landwirtschaftlicher Treibhausgasemissionen von rund 40%, halten aber vollständige Klimaneutralität dort für unmöglich. So viel zu den Nachrichten. Molly, wie sieht's mit dem Wetter aus?
2: Danke, Tore. Heute pustet dich der Westwind kräftig durch. Mit Schauern, etwas Sonne und frischen 14 Grad. Auf dem Wasser steht rund 2,5 Meter Welle. Morgen bleibt es ähnlich kühl. Der Wind legt sich langsam und dreht von Südwest Richtung Nordost. Die See wird etwas ruhiger. Übermorgen dann dichter, aber freundlicher Wolkendeckel bei etwa 16 Grad. Das nächste Niedrigwasser ist um 10.42 Uhr. Die Flut läuft bis 17.27 Uhr. Sonnenuntergang um 22 Uhr. 2 Sonnenaufgang um 4.54 Uhr.
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3: Moin, hier sind Thorsten und Sascha bei Norden ist oben auf Radio Helgoland. In der Wesermarsch gibt's jetzt die Kurzfassung des Klimakonzepts. Ideal, um schnell zu checken, was sich vor Ort ändern soll und wie du mitreden kannst. Wir bleiben für dich dran. Jetzt gibt's Musik. Hier sind The Lemonheads mit Mrs. Robinson.

0: Also wenn es nach Fanny van Dannen geht, brauchen wir hier bald ein Katamaran-Denkmal am Südhafen, Sascha.
1: Naja, heute ist es eher das Fährt-heute-nicht-Denkmal. Leute, einmal kurz ernst. Am Sonntag, den 14. Juni 2026, fällt der Katamaran Nordlicht zwischen Cuxhaven und Helgoland in beide Richtungen komplett aus. Wegen der vorhergesagten Windbedingungen.
0: Heißt übersetzt, das Meer macht heute auf Chef. Aber keine Panik, ihr kommt trotzdem rüber und wieder weg. Es springen Ersatzschiffe ein, die hören auf den schönen Namen Helgoland.
1: Genau, die fahren am Sonntag um 9.30 Uhr ab Cuxhaven-Fährhafen und um 16.30 Uhr ab Helgoland-Südhafen zurück. Also einfach diese Zeiten merken, dann seid ihr safe unterwegs.
0: Und falls du dir jetzt denkst, super, Ticket umschreiben, Schalter, Stress, entspann dich. Deine bereits gebuchten Tickets werden automatisch auf diese Abfahrten umgebucht.
1: Und falls du doch noch kein neues Ticket in der Hand hast, kein Drama. Die vorhandenen Tickets werden an Bord anerkannt, das klappt problemlos. Und wichtig für alle mit halbem Hausstand im Koffer, das Gepäck der Katamarangäste wird kostenlos mitgenommen.
0: Also, du kommst her, du kommst weg, du zahlst fürs Gepäck nichts extra, nur der Katamaran macht eine Pause. Klingt fair.
1: Bleibt nur zu hoffen, dass der Wind dann wenigstens gut für die Frisur ist. Und für den Soundtrack sorgen wir sowieso.
0: Apropos Soundtrack, jetzt wird's sonnig im Kopf, auch wenn's draußen pustet. Hier kommt Southern Nights von Glenn Campbell auf The Rock Radio Helgoland. Volume hochdrehen.

0: Bei uns so gegen 10.17 Uhr. Das Kurzkonzept für die Wesermarsch soll ein Kompass sein, sagt Landrat Siefken und bündelt die wichtigsten Maßnahmen.
1: Ah, jetzt mit Schwerindustrie. Die frisst rund 55% des Energieverbrauchs. Na danke.
0: 2019 Verbrauch etwa 1.196 Gigawattstunden. Im Kreis erzeugt 826 Gigawattstunden. Also rund 69% Deckung. Ohne Industrie wären es 153%. Wind liefert 83%.
1: Landwirtschaft liefert rund 395.000 Tonnen CO2-Äquivalente. 84% davon Methan. Ja, die Kühe spielen mit.
0: Energielenker warnt, nicht energetische Emissionen müssen mit. Landwirtschaft kann rund 40% einsparen. Vollständige Neutralität dort aber nicht erreichbar.
1: Viel Arbeit, hitzige Debatten und ein ordentlicher Strukturwandel für die Industrie.
0: Hier kommt Interview 1 von Wir sind Helden.
2: Konzert heute Abend live bei uns. Wir sind Helden. Und Sängerin Judith freut sich schon auf das eher intime Konzert heute Abend, weil man da immer so schön nah dran ist an den Fans.
3: Das ist das Tollste. Also ich war immer deswegen daran interessiert, Rock'n'Roll-Star werden zu müssen, weil ich durch völliges Fansein motiviert war. Also ich wollte, das war eigentlich für mich immer das Größte, dass ich dachte, und dann sitzt man mit den Leuten hinter der Bühne rum. Und ich finde, das ist wirklich einfach genau so, wie ich mir das gedacht habe. Die Leute sind alle total nett, man hat Spaß und es ist man hat komische Geheimsprachen und das ist echt wunderschön.
2: Wir sind Helden heute Abend.
4: Natürlich gibt's auch positive Nachrichten. Hier zum Beispiel.
5: Eine Maus mit vollständig durchtrenntem Rückenmark erlangte durch eine völlig neue Behandlung ihre normale Bewegungsfähigkeit zurück. Entwickelt wurde dieser Durchbruch von Biotechnologie-Ingenieuren der ETH Zürich in Zürich, einer der Top 10 Ingenieurschulen weltweit. Die Studie erschien im Fachjournal Nature Materials.
4: Das Geheimnis dahinter sind sogenannte NPC-Bots. Hierbei verschmelzen aus einer Hautprobe gewonnene neuronale Vorläuferzellen mit magnetisch gesteuerten Barium-Titanat beschichteten Nanopartikeln. Auf einem speziellen Kulturmedium von exakt einem Quadratzentimeter Fläche verbinden sich diese in etwa 30 Minuten.
5: Co-Autor Professor Salvador Pané Vidal vom Multiscale Robotics Lab der ETH Zürich entwickelte das Kulturmedium. Sind mehrere Millionen NPC-Bots extrahiert, ist die Therapie startklar. Auch an Zebrafischen wurde die Technologie bereits erfolgreich demonstriert.
4: Bei den behandelten Mäusen verbanden sich die Nervenzellen an den Enden der durchtrennten Wirbelsäule nach 28 Tagen wieder. Hao Ye, leitender Wissenschaftler und Erstautor, sieht riesiges Potenzial, muss aber noch die optimalen Magnetfelder für Menschen testen.

0: Liebeserklärung im Halbschlaf. Come on, girl! Aber bloß nicht zu laut.
1: Ja, und trotzdem voll Chili Peppers DNA. Diese leicht verschobenen Grooves John Frusciantes

0: leeren Flächen. Das ist wie Sonnenuntergang über L.A., nur mit Herzschmerz.
1: Und der Bass von Flea stolpert so schön, als hätte er 3 Espressi zu viel gehabt.
0: Apropos stolpernder Groove, wir bleiben funky. Hier kommen die Talking Heads mit Slippery People auf Rockradio Helgoland.

0: David Byrne singt in Slippery People ja, als würde er gleichzeitig eine Messe halten und eine Tanzfläche anzünden. Gospelchor, Funk Groove, aber der Typ klingt, als hätte er 3 Tage nicht geschlafen.
1: Ja, dieses halb predigende, halb paranoide Sprechen, typisch Talking Heads, entstanden in ihrer Phase, wo sie New Wave mit Funk und Soul kurzgeschlossen haben, stark von ihrer Liveband geprägt.
0: Genau, das ist quasi Kirchenchor meets Großstadtneurose im Disco-Licht. Perfekt, um euch aufzukraten, bevor Spilsbury euch gleich mit raus vor die Tür schubst.
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0: vor 11 auf Helgoland. Thorsten, warum hängst du hier eigentlich immer noch rum?
1: Weil du ohne mich völlig aufgeschmissen wärst, Sascha.
0: Stimmt auch wieder. Hier sind Marillion mit Punch and Judy.

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1: Hier sind die wichtigsten Nachrichten mit Stefan. Israel hat die vollständige Evakuierung der libanesischen Küstenstadt Tyros angeordnet, weil dort nach eigenen Angaben Hisbollah-Kämpfer aktiv sein sollen. Der frühere Wächter der antiken Stätten, der Anfang 50-jährige Mustafa Nagdi, fürchtet um die archäologischen Schätze. Der Kulturminister des Libanon wirft Israel die Zerstörung des kulturellen Erbes im Süden vor. Die Europäische Union beginnt am kommenden Montag die Beitrittsverhandlungen mit der Ukraine und Moldau. Nach Ende der ungarischen Blockade einigten sich die Mitgliedstaaten auf eine gemeinsame Position zum ersten Verhandlungsabschnitt. Ungarn hatte sein Veto nach einer Einigung mit der Ukraine über Minderheitenrechte ethnischer Ungarn aufgehoben. Der mehrstufige Verhandlungsprozess kann sich über Jahre hinziehen. Startland. Der geplante Windpark Sürwedervorp stößt nach Angaben des Planungsbüros inzwischen auf weitgehende Zustimmung. Vorgesehen sind 3 Windkraftanlagen auf rund 24,5 Hektar Grünland. Der Mindestabstand zur Wohnbebauung beträgt 614 Meter, Anlieger im Umkreis von 1000 Metern, erhalten von der Investorin seit Aufstellung des Bebauungsplanes jährlich 500 Euro oder 2500 Euro einmalig. Die überarbeiteten Planunterlagen mit insgesamt 11 eingearbeiteten Einwendungen liegen noch bis zum 26. Juni öffentlich aus. Soweit die Nachrichten. Und damit zu dir, Molly, mit dem Wetter.
2: Danke, Tore. Heute pustet dich der Westwind kräftig durch. Mit Schauern, etwas Sonne und frischen 14 Grad. Auf dem Wasser steht rund 2,5 Meter Welle. Morgen bleibt es ähnlich kühl. Der Wind legt sich langsam und dreht von Südwest Richtung Nordost. Die See wird etwas ruhiger. Übermorgen dann dichter, aber freundlicher Wolkendeckel bei etwa 16 Grad. Das nächste Niedrigwasser ist um 10.42 Uhr. Die Flut läuft bis 17.27 Uhr. Sonnenuntergang um 22 Uhr. 2 Sonnenaufgang um 4.54 Uhr.
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3: Auf nach Sylt. Im Felix Jud Cottage in Kaitum könnt ihr seltene Originale von Hermann Hesse und Theodor Storm entdecken. Echtes Inselflair für Literaturfans. Wenn ihr dazu den perfekten Soundtrack wollt, hier kommt jetzt für euch Je veux von Sass. Laut aufdrehen und genießen.

0: Kurz nach 11 auf Helgoland und Niall Horan jammert uns hier die Ohren voll.
1: Definitiv, ich brauche jetzt härteren Stoff.
0: Abfahrt, hier sind Slayer mit Spill.

0: Wild Grey Ocean bleiben wir am Watt. Das Felix Judd Cottage in Kaltum bringt Literatur, Kunst und ein Antiquariat auf rund 30 Quadratmeter.
1: Es ist 11.24 Uhr. Reingeht findet handschriftliche Albumblätter von Theodor Storm und Aquarelle von Hermann Hesse.
0: Robert Eberhardt, 38, führt das Haus. Von Berlin über Hamburg nach Sylt. Und er verbindet Bücher, wechselnde Ausstellungen und sogar Töpferware.
1: Das Cottage liegt im ehemaligen Witthüß, Töpferei seit 1962. Anka Weber hat das Geschäft bis Ende 2024 geprägt.
0: Unter 9 Buchhandlungen auf Sylt nimmt das Cottage eine Sonderstellung ein. Mit der Reihe Felix Judd trifft Sylt, etwa am 25. Juni und 8. Juli.
1: Klar, der größte Händler bleibt Jeff Bezos. Trotzdem entstehen hier entspannte Literatur-Smalltalks, ganz ohne Business-Blabla.
0: Jetzt kommt Enemy von Imagine Dragons und JID. Okay.

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0: 11.40 Uhr. Kurzer Überblick. Das Kurzkonzept der Wesermarsch nimmt jetzt auch Schwerindustriedaten mit rein. Und das dreht die Bilanz.
1: 2019 war der Stromverbrauch 1.196 Gigawatt.

0: Gigawattstunden. Erzeugung im Kreis 826 Gigawattstunden, also rund 69% Deckung.
1: Ohne Industrie waren es mal 153%. Plötzlich ist der Vorratsspeicher leerer. Haha.
0: Wirtschaft prägt 55% der Bilanz. Landwirtschaft knapp 395.000 Tonnen CO2-Äquivalente. Methan 84%. Reduktionspotenzial etwa 40%.
1: Also, Kühe sind Teil der Lösung, nicht der Sündenbock. Und 2040 bleibt sportlich.
0: Gut zusammengefasst. Als nächstes kommt Missionary Man von Annie Lennox.

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1: Am 11.06.2025, heute vor einem Jahr, verlor die Welt eine der seltsamsten, schönsten Stimmen Kaliforniens. Brian Wilson starb in seinem Schlaf in Beverly Hills, 82 Jahre alt, 9 Tage vor seinem 83. Geburtstag. Die Todesursache war Atemstillstand, auf dem Zertifikat standen auch Sepsis, Zystitis, chronische Erkrankungen und eine 2024 diagnostizierte Demenz als beitragende Faktoren. Eine lange, komplizierte letzte Phase eines Mannes, dessen Kopf einst ganze Klanglandschaften entwarf. Brian war kein reiner Surf-Entertainer, er war der Architekt hinter den Strukturen, Harmonien und Studiotricks, die Popmusik neu definierten. In den 60ern

schrieb und produzierte er Dutzende Top 40 Hits für die Beach Boys, 11 Top 10 Singles, darunter I Get Around, Help Me Rhonda und natürlich Good Vibrations. Pet Sounds von 1966 gilt bis heute als Meilenstein, ein Pop-Album, das Pop sprengte. Die Geschichte des Mannes war immer zweigleisig, geniale Studio-Expeditionen, modularer Schnitt, ungewöhnliche Instrumente und lange Perioden persönlicher Krise, Rückzug und Krankheit. Das eingestellte Smile-Projekt wurde zu einer Legende. Erst 2004 vollendete Brian Wilson die Arbeit in seiner eigenen Version und ging damit auf Tour, eine späte, triumphale Rückkehr. In seinen letzten Jahren gab es Sorgen um seine Gesundheit. 2022 endete die letzte Tour und Freunde sagten, die Folgen von Covid hätten ihn nicht losgelassen. 2024 sah die Familie rechtliche Schritte wegen seiner Gebrechlichkeit. Sein Begräbnis in Westwood Memorial Park schloss ein Kapitel. Mit dem Tod der Wilson-Brüder ist die Gründungsära der Beach Boys historisch abgeschlossen und doch lebt Brian in Akkorden, Studioaufnahmen und Millionen Stimmen weiter, die seine Harmonien singen. Musikologen und Songwriter studieren weiterhin seine Chordfolgen und Produktionsideen. Die Popwelt hat einen ihrer experimentellsten Köpfe verloren. Kein Pathos mehr, nur ein letzter, klarer Klang. Und ein Song, der wichtiger kaum sein könnte. Good Vibrations.

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1: Hier sind die Nachrichten mit Stefan. Israel hat die vollständige Evakuierung der libanesischen Küstenstadt Tyros angeordnet, weil dort nach eigenen Angaben Hisbollah-Kämpfer aktiv sein sollen. Der frühere Wächter der antiken Stätten, der Anfang 50-jährige Mustafa Nagdi, fürchtet um die archäologischen Schätze. Der Kulturminister des Libanon wirft Israel die Zerstörung des kulturellen Erbes im Süden vor. Die Europäische Union beginnt am kommenden Montag die Beitrittsverhandlungen mit der Ukraine und Moldau. Nach Ende der ungarischen Blockade einigten sich die Mitgliedstaaten auf eine gemeinsame Position zum ersten Verhandlungsabschnitt. Ungarn hatte sein Veto nach einer Einigung mit der Ukraine über Minderheitenrechte ethnischer Ungarn aufgehoben. Der mehrstufige Verhandlungsprozess kann sich über Jahre hinziehen. Startland. Der geplante Windpark Sürwörderwurp stößt nach Angaben des Planungsbüros inzwischen auf weitgehende Zustimmung. Vorgesehen sind 3 Windkraftanlagen auf rund 24,5 Hektar Grünland. Der Mindestabstand zur Wohnbebauung beträgt 614 Meter. Anlieger im Umkreis von 1000 Metern erhalten von der Investorin seit Aufstellung des Bebauungsplanes jährlich 500 Euro oder 2500 Euro einmalig. Die überarbeiteten Planunterlagen mit insgesamt 11 eingearbeiteten Einwendungen liegen noch bis zum 26. Juni öffentlich aus. Soweit die Nachrichten. Und damit zu dir, Molly, mit dem Wetter.

0: Danke, Stefan. Aktuell pustet dich ein frischer Westwind bei rund 14 Grad und leichtem Nieselregen ordentlich durch. Später lockert es etwas auf. Morgen bleibt es ähnlich kühl bei rund 14 Grad, aber meist trocken mit ein paar harmlosen Schauern. Der Wind schwächt sich auf Stärke 5 ab. Böen um 6, die Wellen rütteln dann nur noch um die 2 Meter. Übermorgen wird es milder mit etwa 16 Grad, Ebbe bis 17 Uhr 27, Hochwasser um 23 Uhr 4, Sonnenuntergang um 22 Uhr 2, Sonnenaufgang morgen um 4 Uhr 54.
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2: Anthropic musste sein Top-KI-Modell nach einer Regierungsanordnung vorübergehend sperren. Ein deutliches Zeichen, wie ernst Staaten künstliche Intelligenz inzwischen nehmen. Wir bleiben für dich dran, was das für deinen Alltag bedeutet. Jetzt gibt's Musik. Hier ist Sam Fender mit Last to Make It Home.

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0: 12 auf Helgoland und die Black Crows haben mein Herz ordentlich durchgekickt. Nina, noch fit?
1: Absolut, Sascha. Aber verrat mir jetzt bloß nicht, wie die Show heute ausgeht.
0: Niemals. Hier ist Ronnie Millsap mit Please Don't Tell Me How the Story Ends.

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0: Natürlich gibt's auch positive Nachrichten. Hier zum Beispiel:
1: Eine Maus mit vollständig durchtrenntem Rückenmark erlangte durch eine völlig neue Behandlung ihre normale Bewegungsfähigkeit zurück. Entwickelt wurde dieser Durchbruch von Biotechnologie-Ingenieuren der ETH Zürich in Zürich, einer der Top 10 Ingenieurschulen weltweit. Die Studie erschien im Fachjournal Nature Materials.
0: Das Geheimnis dahinter sind sogenannte NPC-Bots. Hierbei verschmelzen aus einer Hautprobe gewonnene neuronale Vorläuferzellen mit magnetisch gesteuerten Barium-Titanat beschichteten Nanopartikeln. Auf einem speziellen Kulturmedium von exakt

0: einem Quadratzentimeter Fläche verbinden sich diese in etwa 30 Minuten.
1: Co-Autor Professor Salvador Pané-Vidal vom Multiscale Robotics Lab der ETH Zürich entwickelte das Kulturmedium. Sind mehrere Millionen NPC-Bots extrahiert, ist die Therapie startklar. Auch an Zebrafischen wurde die Technologie bereits erfolgreich demonstriert.
0: Bei den behandelten Mäusen verbanden sich die Nervenzellen an den Enden der durchtrennten Wirbelsäule nach 28 Tagen wieder. Hao Ye, leitender Wissenschaftler und Erstautor, sieht riesiges Potenzial, muss aber noch die optimalen Magnetfelder für Menschen testen.

0: Marvin Gaye, kurz vor 1:30 bei diesem Dauerregen. Nina, hast du Kerzen angezündet?
1: Schön wär's. Ich versuche hier nur irgendwie warm zu bleiben.
0: Dagegen hilft nur ordentlich Rock.

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0: Viertel vor eins auf Helgoland. Die Frisur sitzt dank New Model Army immerhin sturmfest.
1: Bei dem Wind hier oben grenzt das auch an ein Wunder.
0: Absolut. Wir legen noch eine Schippe drauf mit Blind Guardian, Iced Earth und Chant.

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1: Hier sind die wichtigsten Nachrichten mit Stefan. Israel hat die vollständige Evakuierung der libanesischen Küstenstadt Tyros angeordnet, weil dort nach eigenen Angaben Hisbollah-Kämpfer aktiv sein sollen. Der frühere Wächter der antiken Stätten, der Anfang 50-jährige Mustafa Nagdi, fürchtet um die archäologischen Schätze. Der Kulturminister des Libanon wirft Israel die Zerstörung des kulturellen Erbes im Süden vor. Die Europäische Union beginnt am kommenden Montag die Beitrittsverhandlungen mit der Ukraine und Moldau. Nach Ende der ungarischen Blockade einigten sich die Mitgliedstaaten auf eine gemeinsame Position zum ersten Verhandlungsabschnitt. Ungarn hatte sein Veto nach einer Einigung mit der Ukraine über Minderheitenrechte ethnischer Ungarn aufgehoben. Der mehrstufige Verhandlungsprozess kann sich über Jahre hinziehen. Seldstedt. Landwirtin Sabrina Lilienthal untersucht derzeit die Qualität verschiedener Saatmischungen. Die Ringleiterin des Beratungsrings Seldstedt will den Mitgliedern ihre Ergebnisse bei einer Feldrundfahrt auf einem Grünlandacker vorstellen. Ziel ist es, die Auswirkungen der unterschiedlichen Mischungen auf Ertrag und Qualität des Grünlands zu erklären und Ansatzpunkte für eine bessere Bewirtschaftung zu liefern. Die Erkenntnisse sollen den teilnehmenden Betrieben helfen, ihre Anbaustrategie zu überprüfen und gegebenenfalls anzupassen. Soweit die Nachrichten. Und damit zu dir, Molly, mit dem Wetter.
2: Danke, Stefan. Aktuell pustet dich ein frischer Westwind bei rund 14 Grad und leichtem Nieselregen ordentlich durch. Später lockert es etwas auf. Morgen bleibt es ähnlich kühl bei rund 14 Grad, aber meist trocken mit ein paar harmlosen Schauern. Der Wind schwächt sich auf Stärke 5 ab. Böen um 6. Die Wellen rütteln dann nur noch um die 2 Meter. Übermorgen wird es milder mit etwa 16 Grad. Ebbe bis 17 Uhr 27. Hochwasser um 23 Uhr 4. Sonnenuntergang um 22 Uhr 2. Sonnenaufgang morgen um 4 Uhr 54.
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3: Hier ist Norden ist oben auf The Rock Radio Helgoland. In Stadtland sollen neue Windparks entstehen. Viele Bürger und Behörden

kurz nach eins auf Helgoland. Thorsten, warst du schon mal zwischen Teufel und Tiefsee gefangen? Täglich, Sascha. Vor allem, wenn ich dir zuhöre. Dann hilft jetzt nur Heilung. Hier ist Rag & Bone Man mit Healed.

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Heute Streit um die Elbe. Dänemark und Hamburg im Tonnenkonflikt von 1620. Angustung 1620 wird im Chronikeintrag ein Konflikt festgehalten, der die strategische Lebensader Norddeutschlands betraf, die Elbe. Zwischen dem Königreich Dänemark und der Hansestadt Hamburg kam es zu Streitigkeiten wegen des Tonnenlegens auf der Elbe, jener schwimmenden Seezeichen, mit denen Fahrwasser und Sandbänke markiert wurden und die zugleich mit Gebühren und Hoheitsansprüchen verbunden waren. Auf der Elbe kreuzten sich damals Handelswege von Hamburg in die Nordsee und weiter nach Holland, England und Skandinavien. Dänemark beanspruchte als Macht an den Zugängen zur Ostsee und mit Stützpunkten an der Nordsee Einfluss auf den Schiffsverkehr und versuchte durch Abgaben und Regulierungen zusätzliche Einnahmen und politische Kontrolle zu gewinnen. Hamburg dagegen verteidigte seine alten Privilegien als freie Handelsstadt und pochte auf das Recht, den Strom vor seiner Stadt selbst zu markieren und zu sichern. Die Auseinandersetzung drohte den Handel zu behindern, wurde jedoch, wie die Chronik berichtet, durch den sogenannten steinburgischen Vergleich gütlich beigelegt. In diesem Ausgleich, ausgehandelt auf dem schleswig-holsteinischen Schloss Steinburg im Einflussbereich der dänischen Krone, wurden die Kompetenzen und Abgaben zwischen Krone und Stadt neu geordnet. Der Vergleich steht exemplarisch für die komplizierte Machtbalance im frühneuzeitlichen Nordsee- und Ostseehandel, in der Seefahrtszeichen wie Tonnen nicht nur der Sicherheit, sondern auch als sichtbare Zeichen von Herrschaft und Zollhoheit dienten.

0: vor 2:30 und Dauerregen auf Helgoland. Sag mal, Thorsten, hast du eigentlich genug Kohle dabei?
1: Klar, ich heize schließlich noch mit Briketts. Warum?
0: Weil Hollywood Beyond jetzt danach fragen, what's the color of money?
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0: vor zwei auf Helgoland und nach Metallica dröhnt mir echt der Schädel.
1: Das ist das Alter, Sascha, nicht die Lautstärke.
0: Danke für das Mitgefühl. Hier sind Guano Apes mit

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1: Ich bin Stefan, willkommen zu den Nachrichten. Im Nordosten von Bratislava sorgt ein geplantes Antimon- und Goldbergwerk der kanadischen Firma Military Metals für Streit. Trotz des laut Unternehmen größten Antimon-Vorkommens der Europäischen Union mit einem geschätzten Wert von rund 2 Milliarden US-Dollar stoppte Umweltminister Thomas Taraba die Erkundungslizenz wegen Umweltbedenken und öffentlichen Protests. Military Metals will gegen die Entscheidung vorgehen. Washington. Der US-Konzern Anthropic hat den Zugang zu seinen derzeit fortschrittlichsten KI-Modellen weltweit gestoppt. Grund ist eine Anordnung des amerikanischen Handelsministeriums, das sich auf nationale Sicherheitsinteressen beruft. Ausländerinnen und Ausländer, auch mit Wohnsitz in den Vereinigten Staaten, dürfen die Modelle Fable 5 und Mythos 5 vorerst nicht nutzen. Anthropic kritisiert fehlende Begründungen, spricht von einem Missverständnis und will den Zugang möglichst bald wiederherstellen. Rendsburg. Die Schwebefähre über den Nord-Ostsee-Kanal wird seit dem 1. Januar 2026 von der Sylter Reederei Adler Schiffe betrieben und bleibt zugleich ein technisches Denkmal des Bundes. Bis zu 4 Autos und 100 Personen werden im Viertelstundentakt über rund 125 Meter befördert. 10 speziell geschulte Fährmaschinisten steuern die Hightech-Gondel unter strengen Sicherheitsregeln, etwa Mindestabständen zu Frachtern und Windbegrenzungen für den Betrieb. So viel zu den Nachrichten. Wie wird das Wetter, Molly?
2: Danke, Stefan. Heute pustet dich ein steifer Nordwestwind der Stärke 7 bei nassen 13 Grad und 2,5 Metern Welle ordentlich durch. Morgen wird es bei milden 14 Grad kurz sonnig, bevor abends wieder Regen einsetzt. Der Wind flaut auf Stärke 5 ab, auch die Wellen legen sich. Übermorgen wird es wieder nass und grau. Ebbe ist um 17.27 Uhr, Flut um 23.04 Uhr. Die Sonne geht um 22.02 Uhr unter und weckt dich um 4.54 Uhr.
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3: Moin Helgoland, hier ist euer Pair auf The Rock Radio, kurz nach 14 Uhr. Heute reden wir über ein fettes Thema. Xbox veröffentlicht Game Changer Update, das ihr jetzt sofort downloaden könnt. Gleich mehr dazu. Erstmal für euch. Painkillers von Brian Fallon. Laut aufdrehen.

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0: Natürlich gibt's auch positive Nachrichten. Hier zum Beispiel.
1: Eine Maus mit vollständig durchtrenntem Rückenmark erlangte durch eine völlig neue Behandlung ihre normale Bewegungsfähigkeit zurück. Entwickelt wurde dieser Durchbruch von Biotechnologie-Ingenieuren der ETH Zürich in Zürich, einer der Top 10 Ingenieurschulen weltweit. Die Studie erschien im Fachjournal Nature Materials.
0: Das Geheimnis dahinter sind sogenannte NPC-Bots. Hierbei verschmelzen aus einer Hautprobe gewonnene neuronale Vorläuferzellen mit magnetisch gesteuerten Barium-Titanat beschichteten Nanopartikeln. Auf einem speziellen Kulturmedium von exakt einem Quadratzentimeter Fläche verbinden sich diese in etwa 30 Minuten.
1: Co-Autor Professor Salvador Pané Vidal vom Multiscale Robotics Lab der ETH Zürich entwickelte das Kulturmedium. Sind mehrere Millionen NPC-Bots extrahiert, ist die Therapie startklar. Auch an Zebrafischen wurde die Technologie bereits erfolgreich demonstriert.
0: Bei den behandelten Mäusen verbanden sich die Nervenzellen an den Enden der durchtrennten Wirbelsäule nach 28 Tagen wieder. Hao Ye, leitender Wissenschaftler und Erstautor, sieht riesiges Potenzial, muss aber noch die optimalen Magnetfelder für Menschen testen.

0: Bloß nicht die Liebe wegwerfen, sagen Researchers. Recht haben sie. Es ist 2:05 auf Helgoland und verdammt nass draußen. Zeit für Simply Red und eine echte Lady.
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Und während die letzten Töne von Wastelands bei Linkin Park gerade verklingen, ja, es ist 14.45 Uhr hier auf Helgoland, habe ich kurz eine Gaming-News für dich. Microsoft hat ein großes Update für die Xbox Series X/S rausgehauen. Neues Boot-Animation und Sound, zuerst im Xbox Installer-Programm, seit dem 10. Juni für alle bei Shutdown. Neue Gamerscore-Milestones von einem Chillon bis 10 Millionen, smarte Library-Filter, inkompatible Titel werden ausgeblendet, neues Rewards-Layout vom Home, schärfere Gamerpicks in 4K und Bugfixes bei Installationen, Update-Queues und Dashboard. Am 12. Juni gab es auch ein Update für Forza Horizon 6, um Save-Probleme zu beheben. Bleibt dran, jetzt weiter mit SOB von Nathaniel Ratliff. Come on.

war Babe von Styx, 1453, hier auf The Rock Radio Helgoland. Kleiner Tipp für dich, Gamer. Die PlayStation Flex Strike Wireless Fight Stick kannst du jetzt vorbestellen. Kostet $199,99, also mehr als doppelt so viel wie ein DualSense. Bis zu 40 Stunden Akku, USB-C oder PlayStation Link USB-Adapter, wechselbare Gates, Joystick per Schieberegler auf D-Pad, Links- oder Rechtsstick umstellbar, Sling Case inklusive. Release am 6. August, zeitgleich mit Marvel Tokon Fighting Souls. Sony bringt außerdem einen PS5-Monitor am 27. August mit Linkport. Und jetzt weiter mit Jim Dandy von Laverne Baker.

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1: Hier sind die wichtigsten Nachrichten mit Stefan. Im Nordosten von Bratislava sorgt ein geplantes Antimon- und Goldbergwerk der kanadischen Firma Military Metals für Streit. Trotz des laut Unternehmen größten Antimon-Vorkommens der Europäischen Union mit einem geschätzten Wert von rund 2 Milliarden US-Dollar stoppte Umweltminister Thomas Taraba die Erkundungslizenz wegen Umweltbedenken und öffentlichen Protests. Military Metals will gegen die Entscheidung vorgehen. Washington. Der US-Konzern Anthropic hat den Zugang zu seinen derzeit fortschrittlichsten KI-Modellen weltweit gestoppt. Grund ist eine Anordnung des amerikanischen Handelsministeriums, das sich auf nationale Sicherheitsinteressen beruft. Ausländerinnen und Ausländer, auch mit Wohnsitz in den Vereinigten Staaten, dürfen die Modelle Fable 5 und Mythos 5 vorerst nicht nutzen. Anthropic kritisiert fehlende Begründungen, spricht von einem Missverständnis und will den Zugang möglichst bald wiederherstellen. Rendsburg. Die Schwebefähre über den Nord-Ostsee-Kanal wird seit dem 1. Januar 2026 von der Sylter Reederei Adlerschiffe betrieben und bleibt zugleich ein technisches Denkmal des Bundes. Bis zu 4 Autos und 100 Personen werden im Viertelstundentakt über rund 125 Meter befördert. 10 speziell geschulte Fährmaschinisten steuern die Hightech-Gondel unter strengen Sicherheitsregeln, etwa Mindestabständen zu Frachtern und Windbegrenzungen für den Betrieb. Das waren die Nachrichten. Jetzt das Wetter mit Molly.
2: Danke, Stefan. Heute pustet dich ein steifer Nordwestwind der Stärke 7 bei nassen 13 Grad und 2,5 Metern Welle ordentlich durch. Morgen wird es bei milden 14 Grad kurz sonnig, bevor abends wieder Regen einsetzt. Der Wind flaut auf Stärke 5 ab, auch die Wellen legen sich. Übermorgen wird es wieder nass und grau. Ebbe ist um 17.27 Uhr, Flut um 23.04 Uhr. Die Sonne geht um 22.02 Uhr unter und weckt dich um 4.54 Uhr.
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3: Ihr hört sportlich auf The Rock Radio Helgoland. Ich bin Holger. Nach so viel Action auf dem Platz braucht's jetzt einen Hit fürs Adrenalin. Gleich für euch Blinding Lights von The Weeknd. Aufdrehen, Puls hoch, weiter geht's.

0: Viertel nach drei auf Helgoland und Mudvayne haben uns gerade ordentlich durchgepustet. Holger, alles gut bei dir?
1: Mein Trommelfell braucht jetzt dringend Streicheleinheiten.
0: Die kriegst du. Hier ist Kenny Loggins mit Whenever I Call You Friend.

0: New Diamond und Red Red Wine. Viele denken ja sofort an UB40, ne?
1: Total. Dabei hat Diamond das Ding 67 schon eher als melancholische Barnummer geschrieben, nicht als Reggae-Mitgröler.
0: Ja, da sitzt du eher alleine am Tresen, als dass du schunkelst. Und Neil war selbst nie so richtig zufrieden mit dem Erfolg seiner Version.
1: Ironie des Musiklebens, andere machen Reggae draus und plötzlich kennt jeder den Song.
0: Apropos Verwandlung, jetzt wird's britisch kühl mit Eurythmics. The King and Queen of America auf Rockradio Helgoland. Welcome.

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Holger, mal ehrlich, tust du hier eigentlich auch nur so, als ob du arbeitest? Haha, erwischt. Aber ab jetzt bin ich voll da. Na, mal sehen. Hier sind die Noisettes mit 20.

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1: Am 11.06.2025, heute vor einem Jahr, verlor die Welt eine der seltsamsten, schönsten Stimmen Kaliforniens. Brian Wilson starb in seinem Schlaf in Beverly Hills, 82 Jahre alt, 9 Tage vor seinem 83. Geburtstag. Die Todesursache war Atemstillstand, auf dem Zertifikat standen auch Sepsis, Zystitis, chronische Erkrankungen und eine 2024 diagnostizierte Demenz als beitragende Faktoren. Eine lange, komplizierte letzte Phase eines Mannes, dessen Kopf einst ganze Klanglandschaften entwarf. Brian war kein reiner Surf-Entertainer, er war der Architekt hinter den Strukturen, Harmonien und Studiotricks, die Popmusik neu definierten. In den 60ern schrieb und produzierte er Dutzende Top-40-Hits für die Beach Boys, 11 Top-10-Singles, darunter I Get Around, Help Me Rhonda und natürlich Good Vibrations. Pet Sounds von 1966 gilt bis heute als Meilenstein, ein Pop-Album, das Pop sprengte. Die Geschichte des Mannes war immer zweigleisig. Geniale Studioexpeditionen, modularer Schnitt, ungewöhnliche Instrumente und lange Perioden persönlicher Krise, Rückzug und Krankheit. Das eingestellte Smile-Projekt wurde zu einer Legende. Erst 2004 vollendete Brian Wilson die Arbeit in seiner eigenen Version und ging damit auf Tour, eine späte, triumphale Rückkehr. In seinen letzten Jahren gab es Sorgen um seine Gesundheit. 2022 endete die letzte Tour und Freunde sagten, die Folgen von Covid hätten ihn nicht losgelassen. 2024 sah die

die Familie rechtliche Schritte wegen seiner Gebrechlichkeit. Sein Begräbnis in Westwood Memorial Park schloss ein Kapitel. Mit dem Tod der Wilson-Brüder ist die Gründungsära der Beach Boys historisch abgeschlossen. Und doch lebt Brian in Akkorden, Studioaufnahmen und Millionen Stimmen weiter, die seine Harmonien singen. Musikologen und Songwriter studieren weiterhin seine Chordfolgen und Produktionsideen. Die Popwelt hat einen ihrer experimentellsten Köpfe verloren. Kein Pathos mehr, nur ein letzter, klarer Klang. Und ein Song, der wichtiger kaum sein könnte. Good Vibrations.

0: krasser Titel eben, aus dem Tagebuch eines Amokläufers. Bei die Ärzte ja eher bitterer Humor als billiger Schockeffekt.
1: Total, die Nummer stammt ja noch aus der frühen Punkphase, als sie alles Tabubrüchige in Songs gepackt haben. Hast du mal auf den Text am Ende geachtet?
0: Klar, das Tagebuchmotiv kippt da richtig ins Absurde. Typisch Farin, erst Kopfkino, dann Drehung ins Groteske.
1: Und wir bleiben bei hohem Puls, jetzt kommt Iron Maiden. Be quick or be dead, hier auf Rockradio Helgoland. Ciao.

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1: Ich bin Stefan, willkommen zu den Nachrichten. Im Nordosten von Bratislava sorgt ein geplantes Antimon- und Goldbergwerk der kanadischen Firma Military Metals für Streit. Trotz des laut Unternehmen größten Antimon-Vorkommens der Europäischen Union mit einem geschätzten Wert von rund 2 Milliarden US-Dollar stoppte Umweltminister Thomas Taraba die Erkundungslizenz wegen Umweltbedenken und öffentlichen Protests. Military Metals will gegen die Entscheidung vorgehen. Washington. Der US-Konzern Anthropic hat den Zugang zu seinen derzeit fortschrittlichsten KI-Modellen weltweit gestoppt. Grund ist eine Anordnung des amerikanischen Handelsministeriums, das sich auf nationale Sicherheitsinteressen beruft. Ausländerinnen und Ausländer, auch mit Wohnsitz in den Vereinigten Staaten, dürfen die Modelle Fable 5 und Mythos 5 vorerst nicht nutzen. Anthropic kritisiert fehlende Begründungen, spricht von einem Missverständnis und will den Zugang möglichst bald wiederherstellen. Rendsburg. Die Schwebefähre über den Nord-Ostsee-Kanal wird seit dem 1. Januar 2026 von der Sylter Reederei Adlerschiffe betrieben und bleibt zugleich ein technisches Denkmal des Bundes. Bis zu 4 Autos und 100 Personen werden im Viertelstundentakt über rund 125 Meter befördert. 10 speziell geschulte Fährmaschinisten steuern die Hightech-Gondel unter strengen Sicherheitsregeln, etwa Mindestabständen zu Frachtern und Windbegrenzungen für den Betrieb. Soweit die Nachrichten. Und damit zu dir, Molly, mit dem Wetter.
2: Danke, Stefan. Heute pustet dich ein steifer Nordwestwind der Stärke 7 bei nassen 13 Grad und 2,5 Metern Welle ordentlich durch. Morgen wird es bei milden 14 Grad kurz sonnig, bevor abends wieder Regen einsetzt. Der Wind flaut auf Stärke 5 ab, auch die Wellen legen sich. Übermorgen wird es wieder nass und grau. Ebbe ist um 17.27 Uhr, Flut um 23.04 Uhr. Die Sonne geht um 22.02 Uhr unter und weckt dich um 4.54 Uhr.
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3: Und damit zurück zu Sportlich Sportlich. Du hörst The Rock Radio Helgoland. Ich bin Holger und du bist mitten im Trainingsflow. Gleich gibt's frische Energie aus Sheffield. Hier kommen die Arctic Monkeys mit The View from the Afternoon. Lauter drehen, durchziehen,

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1: Heldenzeit von Wir sind Helden. Jedes Mal habe ich wieder diesen Festival Sommer 2003 im Kopf. Schlamm bis zu den Knien, aber alle haben jede Zeile mitgebrüllt.
2: Ja, ein Text wie Tagebucheintrag, eigentlich total unspektakulärer Alltag und plötzlich fühlst du dich, als würdest du die Welt umbauen.
1: Vor allem diese Zeile, wir sind Helden der Arbeit, man sieht's nur nicht. Perfekte Hymne für alle, die montags im Büro hängen.
2: Bleibt gern im Kopf, genau wie der nächste Song, bisschen träumerischer jetzt, Crystal Ball von Keane.

0: Rod Stewart mit I Don't Wanna Talk About It. Der Typ hat den Song ja nicht selbst geschrieben, aber so gesungen, dass viele denken, er wäre von ihm.
1: Total, Holger. Vor allem, wie er den 1977 nochmal neu rausbringt und damit die Charts kapert, als wäre es ein frischer Song.
0: Und diese brüchige Stimme auf der Helgoländer Sturmskala. Mindestens Windstärke 10. Perfekt für Herzschmerznächte hier auf der Insel.
1: Apropos, wir drehen die Stimmung ein bisschen. Hier kommen die Marshall Tucker Band mit Closer Today auf Rockradio Helgoland.

0: Und jedes Mal bei Steppin' Up denke ich, Wahnsinn, das ist doch diese rauchige Stimme, die früher auf Helgoland im kleinen Club stand. Erinnerst du dich noch?
1: Klar, Maler Glenn, Barhocker, rote Lederjacke, 50 Leute im Laden und sie singt, als wäre es ein Stadion.
0: Und der Groove, so halb Straßenblues, halb Soulmarsch, da merkst du, die ist wirklich viel rumgekommen.
1: Genau diese Energie brauchen wir jetzt auch. Wir treten rüber zu MGMT, One Thing Left to Do.

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0: nach den wilden Pferden um kurz nach 4:30. Holger, musste man dich je zähmen?
1: Ich bin absolut unzähmbar, mein Lieber.
0: Träum weiter. Hier ist Robbie Williams mit Back for Good.
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1: Hier sind die wichtigsten Nachrichten mit Stefan. Im Nordosten von Bratislava sorgt ein geplantes Antimon- und Goldbergwerk der kanadischen Firma Military Metals für Streit. Trotz des laut Unternehmen größten Antimon-Vorkommens der Europäischen Union mit einem geschätzten Wert von rund 2 Milliarden US-Dollar stoppte Umweltminister Thomas Taraba die Erkundungslizenz wegen Umweltbedenken und öffentlichen Protests. Military Metals will gegen die Entscheidung vorgehen. In Welzow in der Lausitz spürt man nach Angaben von Bürgermeister Hilmar Missbach kaum etwas vom milliardenschweren Strukturwandel. Trotz günstiger Lage stünden zwei Industriegebiete zur Hälfte leer, Investoren fehlten und die Infrastruktur sei unzureichend. Fördergelder und neue Projekte wie ICE-Werk und Medizinische Universität konzentrieren sich auf Cottbus. In Welzow liegt das Durchschnittsalter bei über 55 Jahren. Rendsburg. Die Schwebefähre über den Nordostseekanal wird seit dem 1. Januar 2026 von der Sylter Reederei Adlerschiffe betrieben und bleibt zugleich ein technisches Denkmal des Bundes. Bis zu 4 Autos und 100 Personen werden im Viertelstundentakt über rund 125 Meter befördert. 10 speziell geschulte Fährmaschinisten steuern die Hightech-Gondel unter strengen Sicherheitsregeln, etwa Mindestabständen zu Frachtern und Windbegrenzungen für den Betrieb. Das waren die Nachrichten. Molly, wie sieht's mit dem Wetter aus?
2: Danke, Stefan. Heute pustet dich ein steifer Nordwestwind der Stärke 7 bei nassen 13 Grad und 2,5 Metern Welle ordentlich durch. Morgen wird es bei milden 14 Grad kurz sonnig, bevor abends wieder Regen einsetzt. Der Wind flaut auf Stärke 5 ab, auch die Wellen legen sich. Übermorgen wird es wieder nass und grau. Ebbe ist um 17.27 Uhr, Flut um 23.04 Uhr. Die Sonne geht um 22.02 Uhr unter und weckt dich um 4.54 Uhr.
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3: Ihr hört sportlich sportlich auf The Rock Radio Helgoland. Ich bin Holger. Egal ob auf dem Laufband, dem Sofa oder noch im Büro, jetzt gibt's Energie pur für euch. Hier kommt für euch Doro und Warlock mit ihrem Klassiker All We Are. Aufdrehen und mitsingen.

0: hat recht, auch um 10 nach 5 regnet es auf Helgoland. Holger, hast du meinen Schirm?
1: Ich dachte, das merkt keiner im Studio.
0: Her damit. Und für euch gibt's jetzt Tell Me von White Lion.

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Die Geschichte Helgolands. Heute Streit um die Elbe. Dänemark und Hamburg im Tonnenkonflikt von 1620. Angustung 1620 wird im Chronikeintrag ein Konflikt festgehalten, der die strategische Lebensader Norddeutschlands betraf, die Elbe. Zwischen dem Königreich Dänemark und der Hansestadt Hamburg kam es zu Streitigkeiten wegen des Tonnenlegens auf der Elbe, jener schwimmenden Seezeichen, mit denen Fahrwasser und Sandbänke markiert wurden und die zugleich mit Gebühren und Hoheitsansprüchen verbunden waren. Auf der Elbe kreuzten sich damals Handelswege von Hamburg in die Nordsee und weiter nach Holland, England und Skandinavien. Dänemark beanspruchte als Macht an den Zugängen zur Ostsee und mit Stützpunkten an der Nordsee Einfluss auf den Schiffsverkehr und versuchte durch Abgaben und Regulierungen zusätzliche Einnahmen und politische Kontrolle zu gewinnen. Hamburg dagegen verteidigte seine alten Privilegien als freie Handelsstadt und pochte auf das Recht, den Strom vor seiner Stadt selbst zu markieren und zu sichern. Die Auseinandersetzung drohte den Handel zu behindern, wurde jedoch, wie die Chronik berichtet, durch den sogenannten steinburgischen Vergleich gütlich beigelegt. In diesem Ausgleich, ausgehandelt auf dem schleswig-holsteinischen Schloss Steinburg im Einflussbereich der dänischen Krone, wurden die Kompetenzen und Abgaben zwischen Krone und Stadt neu geordnet. Der Vergleich steht exemplarisch für die komplizierte Machtbalance im frühneuzeitlichen Nordsee- und Ostseehandel, in der Seefahrtszeichen wie Tonnen nicht nur der Sicherheit, sondern auch als sichtbare Zeichen von Herrschaft und Zollhoheit dienten.

0: Im Still of the Night, Coverdale klingt stellenweise fast wie eine Mischung aus Robert Plant und Raubtier. Diese Schreie sind ja wohl nicht von dieser Welt.
1: Total, und die Gitarren, John Sykes hatte einfach eine Wand hingestellt. Das Solo, kurz davor, dass der Verstärker Feuer fängt.
0: Und das Video, Nebel, Leder, Haarspray, als hätten sie einen ganzen 80er-Jahre-Keller leergeräumt.
1: Perfekte Vorlage, um jetzt komplett abzubiegen. Von der Rockgasse direkt auf die Pariser Flaniermeile. Hier kommt Les Champs-Élysées von Joe Dassin.
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0: Guten Abend.
1: Fast Viertel vor sechs auf Helgoland und die Beatsteaks haben uns eben ordentlich rasiert. Holger, alles noch dran?
2: Haare liegen, Tore. Aber für den nächsten Song müssen wir sowieso ganz hoch hinaus.
1: Stimmt, hier sind Peter, Paul and Mary mit Tell It on the Mountain.

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1: Hier sind die wichtigsten Nachrichten mit Stefan. In Welzow in der Lausitz spürt man nach Angaben von Bürgermeister Hilmar Missbach kaum etwas vom milliardenschweren Strukturwandel. Trotz günstiger Lage stünden zwei Industriegebiete zur Hälfte leer, Investoren fehlten und die Infrastruktur sei unzureichend. Fördergelder und neue Projekte wie ICE-Werk und Medizinische Universität konzentrieren sich auf Cottbus. In Welzow liegt das Durchschnittsalter bei über 55 Jahren. Im Nordosten von Bratislava sorgt ein geplantes Antimon- und Goldbergwerk der kanadischen Firma Military Metals für Streit. Trotz des laut Unternehmen größten Antimon-Vorkommens der Europäischen Union mit einem geschätzten Wert von rund 2 Milliarden US-Dollar stoppte Umweltminister Thomas Taraba die Erkundungslizenz wegen Umweltbedenken und öffentlichen

0: Protests. Military Metals will gegen die Entscheidung vorgehen. Vor der Nordseeinsel Helgoland ist die Fähre Funny Girl wegen eines technischen Defekts manövrierunfähig geworden. 5 Kilometer vor der Insel fiel der Motor aus. An Bord waren rund 60 Passagiere. Verletzt wurde niemand. Der Seenotrettungskreuzer Hermann Marwede brachte das Schiff zunächst auf Kurs. Dann übernahm der Schlepper Nordic den Verband in Richtung Cuxhaven. Ein kräftiger Westwind mit rund 60 Kilometern pro Stunde erschwert den Einsatz. Soweit die Nachrichten. Und damit zu dir, Molly, mit dem Wetter.
1: Genau, Stefan, schauen wir mal aufs Wetter. Heute pustet dich ein kräftiger Nordwestwind der Stärke 7 bei kühlen 13 Grad ordentlich durch. Dazu 2 Meter Welle am Südhafen und eine ziemlich nasse Angelegenheit. Morgen früh wieder Regen bei 14 Grad. Ab Nachmittag dann Bilderbuchhimmel, später neuer Schauerbesuch, dazu etwas ruhigerer Wind, Stärke 5. Die Wellen flachen leicht ab. Übermorgen wieder grau und nass bei 13 Grad. Hochwasser um die Mittagszeit, Sonnenaufgang morgen um 4 Uhr 54. Sonnenuntergang heute um 22 Uhr 2.
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3: Strukturwandel in der Lausitz. In Cottbus entstehen neue Jobs und ein Uniklinikum, während in Welzow nach dem Kohleausstieg vieles brach liegt und die Leute auf Perspektiven warten. Gleich passende Motivation von Mother's Finest. Hier kommt für euch Peace of the Rock.

0: Das war Gary Glitter, I Love You, Love Me, Love. Und hier auf Helgoland ist kurz nach 6 Zeit für ein Thema, das nicht jeder direkt liebt. Strukturwandel in der Lausitz.
1: Stimmungskiller des Tages. Danke, Sascha.
0: Nix da, ist wichtig. In Welzow sagt der Bürgermeister, vom Aufschwung merken wir genau gar nichts. 2 Supermärkte, halbleere Gewerbegebiete, Altersdurchschnitt deutlich über 50.
1: Und die Milliarden? In Cottbus, neue Uni, Science Park, ICE-Werk, so rund 4,5 Milliarden bis 2038. Welzow guckt aus dem Autofenster und zählt leere Hallen.
0: Krass, 90% der Jugendlichen dort fühlen sich schlecht informiert. Die sollen den Wandel stemmen, wissen aber kaum, was da läuft.
1: Klingt gerade eher nach, Strukturwandel ist der Aufschwung der anderen.
0: Wir bleiben dran, jetzt erstmal Musik. Hier kommt You Don't Know Me von Alison Krauss.

0: Kurz nach 6:15 und ich frage mich, Nina, kennst du mich eigentlich wirklich?
1: Besser als mir lieb ist, Sascha. Vor allem deine Witze.
0: Autsch! Dann flüchten wir schnell zu Elton John und Blueberry Hill.

0: Natürlich gibt's auch positive Nachrichten. Hier zum Beispiel:
1: Eine Maus mit vollständig durchtrenntem Rückenmark erlangte durch eine völlig neue Behandlung ihre normale Bewegungsfähigkeit zurück. Entwickelt wurde dieser Durchbruch von Biotechnologie-Ingenieuren der ETH Zürich in Zürich, einer der Top 10 Ingenieurschulen weltweit. Die Studie erschien im Fachjournal Nature Materials.
0: Das Geheimnis dahinter sind sogenannte NPC-Bots. Hierbei verschmelzen aus einer Hautprobe gewonnene neuronale Vorläuferzellen mit magnetisch gesteuerten, Barium-Titanat beschichteten Nanopartikeln. Auf einem speziellen Kulturmedium von exakt einem Quadratzentimeter Fläche verbinden sich diese in etwa 30 Minuten.
1: Co-Autor Professor Salvador Pané-Vidal vom Multiscale Robotics Lab der ETH Zürich entwickelte das Kulturmedium. Sind mehrere Millionen NPC-Bots extrahiert, ist die Therapie startklar. Auch an Zebrafischen wurde die Technologie

0: bereits erfolgreich demonstriert.
1: Bei den behandelten Mäusen verbanden sich die Nervenzellen an den Enden der durchtrennten Wirbelsäule nach 28 Tagen wieder. Hao Ye, leitender Wissenschaftler und Erstautor, sieht riesiges Potenzial, muss aber noch die optimalen Magnetfelder für Menschen testen.

0: halb sieben auf Helgoland, Nina, nach dem Kuss von Def Leppard gerade. Hast du eigentlich rote Wangen bekommen?
1: Schön wär's, Sascha. Ich halte mich heute lieber an echte Versprechen.
0: Dann kommt hier eins. Re-Amon mit Promise.

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0: Neues aus der Welt des Klimawandels.
1: Am 12. Juni 2026 warnten James Hansen, Pushkar Karecha, Dylan Morgan und Jason West, das Jahr 2026 könnte das heißeste seit Beginn der GISS-Messungen relativ zum Mittelwert von 1880 bis 1920 werden.
2: Andere Modelle widersprechen. Die Washington Post nannte 27% Wahrscheinlichkeit für einen Rekord, Sieg Hausvater am 2. Juni nur 26,6%. Doch Hansen warnt vor weit höherer Klimasensitivität.
3: Hansen schätzt die Erwärmung bei CO2-Verdoppelung auf 4 bis 5 Grad. Der IPCC schätzt diese Klimasensitivität seit langem auf nur 3 Grad. Jessica Tierney zeigte, die Eiszeit vor 20.000 Jahren war um 6 Grad kälter als die heutige Warmzeit.
2: Laut Matt Osman war der Höhepunkt dieser Eiszeit sogar 7 Grad kälter als die heutige Warmzeit. Alan Seltzer bestätigte dies durch eiszeitlich abgelagerte Edelgase im Grundwasser, die für Breitengrade 45 Grad Süd bis 35 Grad Nord 6 Grad kältere Temperaturen belegten.
1: Präzise Satellitendaten zur Albedo zeigen seit dem Jahr 2000 verringerte Wolkenreflexion. Astronomisch gesehen wird die Sonne pro 100 Millionen Jahre um 1% heller. Seit dem letzten Schneeball Erde vor 600 Millionen Jahren stieg die Einstrahlung um 6%.
3: Seit 1970 beträgt die Erderwärmung fast 0,2 Grad pro Jahrzehnt. Ein Grund sind Aerosole. Modelle von Susanne Bauer zeigen eine Zunahme der Aerosolabkühlung von 1970 bis 2005 um 0,5 Watt pro Quadratmeter, ein alternatives Modell sogar um 1 Watt.
2: Der Treibhausgaseffekt steigt um 0,54 Watt pro Jahrzehnt. Der Nettoantrieb lag 1970 bis 2005 bei 0,3 Watt pro Jahrzehnt, gedämpft durch negative Aerosolwirkung von 0,5 Watt. Vorindustriell lag dieser Wert ebenfalls bei mindestens 0,5 Watt, was das 6000-jährige Holozän-Rätsel erklärt.
4: Als Fischer merke ich, die Meere kochen. Die Datensätze NOAA-ERSST-V5 und NOAA-OISST-V2.1 zeigen massive Erwärmung. Das Energieungleichgewicht betrug von Januar 2025 bis März 2026 extreme 1,58 Watt pro Quadratmeter. Forster und Hausvater berechneten für Schiffsabgase nur 0,079 Watt.
2: Grafiken von climatereanalyzer.org des Climate Change Institute der University of Maine verdeutlichen dies. Mehr Analysen gibt es im Blog Climate Uncensored oder unter https://jimmyhansen.substack.com. Die Erderwärmung beschleunigt sich rasant.

0: fast 6:45 auf Helgoland und mir ist immer noch warm von den Bengals. Nina, hast du das Feuer gelöscht?
1: Schön wär's, Sascha. Ich schwelge lieber in Erinnerungen.
0: Na dann, ab in die Vergangenheit mit Charlene, Stevie Wonder und

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1: Hier ist Stefan mit den aktuellen Meldungen. In Welzow, in der Lausitz, spürt man nach Angaben von Bürgermeister Hilmar Missbach kaum etwas vom milliardenschweren Strukturwandel. Trotz günstiger Lage stünden zwei Industriegebiete zur Hälfte leer. Investoren fehlten und die Infrastruktur sei unzureichend. Fördergelder und neue Projekte wie ICE-Werk und Medizinische Universität konzentrieren sich auf Cottbus. In Welzow liegt das Durchschnittsalter bei über 55 Jahren. Im Nordosten von Bratislava sorgt ein geplantes Antimon- und Goldbergwerk der kanadischen Firma Military Metals für Streit. Trotz des laut Unternehmen größten Antimon-Vorkommens der Europäischen Union, mit einem geschätzten Wert von rund 2 Milliarden US-Dollar, stoppte Umweltminister Thomas Taraba die Erkundungslizenz wegen Umweltbedenken und öffentlichen Protests. Military Metals will gegen die Entscheidung vorgehen. Auf der Fahrt von Büsum nach Helgoland ist am Samstag, den 13. Juni 2026, auf der MS Funny Girl die Antriebsanlage ausgefallen. Nach Angaben der Reederei leitete die Besatzung umgehend Sicherheits- und Meldeverfahren ein. Gefahr für Fahrgäste und Crew habe nicht bestanden. Seenotretter sicherten das Schiff, das nun zur technischen Untersuchung nach Cuxhaven gebracht wird. Fahrgäste werden betreut. Weiter- und Rückreisen, auch von Helgoland aus, werden organisiert. So viel zu den Nachrichten. Wie wird das Wetter, Molly?
2: Genau, Stefan, schauen wir mal.

0: Mal aufs Wetter. Heute pustet dich ein kräftiger Nordwestwind der Stärke 7 bei kühlen 13 Grad ordentlich durch. Dazu 2 Meter Welle am Südhafen und eine ziemlich nasse Angelegenheit. Morgen früh wieder Regen bei 14 Grad. Ab Nachmittag dann Bilderbuchhimmel, später neuer Schauerbesuch. Dazu etwas ruhigerer Wind, Stärke 5. Die Wellen flachen leicht ab. Übermorgen wieder grau und nass bei 13 Grad. Hochwasser um die Mittagszeit. Sonnenaufgang morgen um 4 Uhr 54. Sonnenuntergang heute um 22 Uhr 2.
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2: Moin, du bist bei Radio Helgoland. Ich bin Thorsten und begleite dich durch die 19 Uhr Stunde. Heute sprechen wir über die MS Funny Girl, die auf dem Weg nach Helgoland plötzlich den Antrieb verloren hat. Was das für uns hier auf der Insel bedeutet, klären wir gleich. Jetzt erstmal Musik. Hier kommen Mumford & Sons mit The Cave.

kommen wir zu einem Musikwunsch. Gabriele aus Berlin-Friedrichshagen sendet liebe, sonnige Grüße an ihre Lieblingsschwester Silvia. Und natürlich auch an ihren Verlobten Joachim. Silvia, fühl dich gedrückt. Für euch jetzt, Here Comes the Sun in der ganz besonderen Interpretation von Nina Simone. Viel Spaß beim Zuhören!

ein Musikwunsch von Gabriele aus Berlin-Friedrichshagen. Gabriele schickt ganz liebe Grüße an ihre Lieblingsschwester Silvia in Friedrichshagen und an ihren Verlobten Joachim. Für euch beide ein musikalischer Gruß. Hier kommt Liebeskummer lohnt sich nicht von Frank Zander und Nina Hagen. Viel Spaß!

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Und jetzt ein Musikwunsch. Gabriele aus Berlin-Friedrichshagen schickt ganz herzliche Grüße an ihre allerliebste Schwester Silvia und an Silvias Verlobten Joachim. Sie widmet euch den kraftvollen Klassiker All You Fascists Bound to Lose von Nina Hagen. Laut aufdrehen, mitschunkeln und genießen.

0: 19.19 Uhr auf Helgoland. Der Regen peitscht und Nina Hagen hat uns gerade ordentlich eingeheizt. Thorsten, hast du eigentlich schon mal die Welt verkauft?
1: Nur mein altes Fahrrad, aber David Bowie hat da gleich bessere Angebote.

0: Spanish Castle Magic von Jimi Hendrix. Es ist gerade kurz vor 7:30. Auf der MS Funny Girl gab es am Samstag, dem 13. Juni 2026, einen Ausfall der Antriebsanlage auf der Fahrt von Büsum nach Helgoland.
1: Keine Panik, kein Hollywood-Tsunami. Besatzung hat sofort Sicherheitsprozeduren gestartet und die Seenotretter waren zur Stelle.
0: Laut Reederei bestand zu keinem Zeitpunkt Gefahr. Das Schiff wurde gesichert und wird jetzt nach Cuxhaven geschleppt zur technischen Untersuchung.
1: Und die Gäste? Werden betreut und können größtenteils noch am selben Tag zurückreisen, also keine unfreiwillige Inselparty.
0: Adler und Eils bedankt sich bei der DGZRS und Behörden. Ursache wird in Cuxhaven geklärt.
1: Gut zu wissen, dass die Funny Girl mehr Spaß macht als Panik.
0: Weiter geht's mit Cheer Down von George Harrison.
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0: Na, das war doch mal Sonne fürs Gemüt. Gypsy Kings mit Bailami. Ich sehe dich schon, Sascha, innerlich an der Strandbar schunkeln.
1: Innerlich ist gut, äußerlich erspare ich das lieber ein. Aber apropos Wellen und Wasser, wir müssen kurz ernst werden, es geht um die Fähre.
0: Genau, für alle, die am Sonntag rüber oder runter wollen, Ohrenspitzen, sonst sitzt ihr länger auf der Insel als geplant. Was ja auch nicht schlimm wäre, aber naja.
1: Am Sonntag, den 14.06.2026, gibt's wegen der vorhergesagten Witterungsbedingungen Änderungen im Fährfahrplan.
0: Heißt auf gut helgoländerisch, Wetter macht Zicken, Fahrplan macht Purzelbaum.
1: Konkret, die Abfahrt des Schiffs Helgoland verschiebt sich. Statt um 16.30 Uhr legt es bereits um 15.30 Uhr vom Südhafen Helgoland ab.
0: Also, wenn du um 16 Uhr gemütlich mit Fischbrötchen angetrabt kommst, siehst du nur noch die Heckwelle.
1: Checkt am besten rechtzeitig eure Tickets und plant eine Stunde früher ein. Dann seid ihr auf der sicheren Seite und müsst nicht hinterherwinken.
0: Alle Infos packen wir euch auch nochmal auf unsere Seite und in die App, falls ihr gerade die Hände voller Sand habt.
1: Und jetzt gehen wir musikalisch vom Katamaran an den Flügel. Von den Gypsy Kings zu einem absoluten Klassiker.
0: Hier ist Sir Elton John. I guess that's why they call it the Blues. Natürlich hier bei The Rock Radio Helgoland. Laut!

0: Viertel vor acht auf Helgoland. Elton John hat uns gerade den Blues erklärt, Thorsten. Alles kapiert?
1: Absolut, ich weine immer noch heimlich ins Mikrofon.
0: Kopf hoch, hier sind Mumford & Sons mit Bass.

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1: Am 11.06.2025, heute vor einem Jahr, verlor die Welt eine der seltsamsten, schönsten Stimmen Kaliforniens. Brian Wilson starb in seinem Schlaf in Beverly Hills, 82 Jahre alt, 9 Tage vor seinem 83. Geburtstag. Die Todesursache war Atemstillstand, auf dem Zertifikat standen auch Sepsis, Zystitis, chronische Erkrankungen und eine 2024 diagnostizierte Demenz als beitragende Faktoren. Eine lange, komplizierte letzte Phase eines Mannes, dessen Kopf einst ganze Klanglandschaften entwarf. Brian war kein reiner Surf-Entertainer, er war der Architekt hinter den Strukturen, Harmonien und Studiotricks, die Popmusik neu definierten. In den 60ern schrieb und produzierte er Dutzende Top-40-Hits für die Beach Boys, 11 Top-10-Singles, darunter I Get Around, Help Me Rhonda und natürlich Good Vibrations. Pet Sounds von 1966 gilt bis heute als Meilenstein, ein Pop-Album, das Pop sprengte. Die Geschichte des Mannes war immer zweigleisig. Geniale Studioexpeditionen, modularer Schnitt, ungewöhnliche Instrumente und lange Perioden persönlicher Krise, Rückzug und Krankheit. Das eingestellte Smile-Projekt wurde zu einer Legende. Erst 2004 vollendete Brian Wilson die Arbeit in seiner eigenen Version und ging damit auf Tour, eine späte, triumphale Rückkehr. In seinen letzten Jahren gab es Sorgen um seine Gesundheit. 2022 endete die letzte Tour und Freunde sagten, die Folgen von Covid hätten ihn nicht losgelassen. 2024 sah die Familie rechtliche Schritte wegen seiner Gebrechlichkeit. Sein Begräbnis in Westwood Memorial Park schloss ein Kapitel. Mit dem Tod der Wilson-Brüder ist die Gründungsära der Beach Boys historisch abgeschlossen. Und doch lebt Brian in Akkorden, Studioaufnahmen und Millionen Stimmen weiter, die seine Harmonien singen. Musikologen und Songwriter studieren weiterhin seine Chordfolgen und Produktionsideen. Die Popwelt hat einen ihrer experimentellsten Köpfe verloren. Kein Pathos mehr, nur ein letzter, klarer Klang. Und ein Song, der wichtiger kaum sein könnte. Good Vibrations.

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1: Hier sind die Nachrichten mit Stefan. In Welzow in der Lausitz spürt man nach Angaben von Bürgermeister Hilmar Missbach kaum etwas vom milliardenschweren Strukturwandel. Trotz günstiger Lage stünden zwei Industriegebiete zur Hälfte leer, Investoren fehlten und die Infrastruktur sei unzureichend. Fördergelder und neue Projekte wie ICE-Werk und Medizinische Universität konzentrieren sich auf Cottbus. In Welzow liegt das Durchschnittsalter bei über 55 Jahren. Im Nordosten von Bratislava sorgt ein geplantes Antimon- und Goldbergwerk der kanadischen Firma Military Metals für Streit. Trotz des laut Unternehmen größten Antimon-Vorkommens der Europäischen Union mit einem geschätzten Wert von rund 2 Milliarden US-Dollar stoppte Umweltminister Thomas Taraba die Erkundungslizenz wegen Umweltbedenken und öffentlichen Protests. Military Metals will gegen die Entscheidung vorgehen. Auf der Fahrt von Büsum nach Helgoland ist am Samstag, den 13. Juni 2026, auf der MS Funny Girl die Antriebsanlage ausgefallen. Nach Angaben der Reederei leitete die Besatzung umgehend Sicherheits- und Meldeverfahren ein. Gefahr für Fahrgäste und Crew habe nicht bestanden. Seenotretter sicherten das Schiff, das nun zur technischen Untersuchung nach Cuxhaven gebracht wird. Fahrgäste werden betreut, Weiter- und Rückreisen, auch von Helgoland aus, werden organisiert. Und jetzt geht es weiter mit dem Wetter. Molly, bitte!
2: Ja, Stefan, ein Blick aufs Wetter. Heute gibt's freundliches Küstenwetter mit ein paar Wolken. Ab und zu tröpfelt's kurz, dazu ungefähr 14 Grad. Ein deutlich spürbarer Nordwestwind und Wellen bis 2 Meter. Morgen dann ähnlich frisch mit 13 Grad, öfter grau, kurze Sonnenlücken. Dazu ein West- bis Nordwestwind, der etwas nachlässt, und kleinere Wellen. Übermorgen bleibt's kühl, etwas über 13 Grad, eher unspektakulär ruhig. Hochwasser fällt ungefähr in die frühen Morgenstunden. Und der

0: Nachmittag, Niedrigwasser dazwischen. Sonne geht um 4.54 Uhr auf und um 22 Uhr 2 unter.
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2: Guten Abend, hier ist Stefan auf Radio Helgoland in deiner Musikbox. Schön, dass du wieder dabei bist. Wie immer mit vielen Geschichten rund um Bands, Künstler und ihre Songs. Mach's dir gemütlich, lehn dich zurück und wir starten direkt rein. Hier kommt für dich Love Song von

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0: Natürlich gibt's auch positive Nachrichten. Hier zum Beispiel:
1: Eine Maus mit vollständig durchtrenntem Rückenmark erlangte durch eine völlig neue Behandlung ihre normale Bewegungsfähigkeit zurück. Entwickelt wurde dieser Durchbruch von Biotechnologie-Ingenieuren der ETH Zürich in Zürich, einer der Top 10 Ingenieurschulen weltweit. Die Studie erschien im Fachjournal Nature Materials.
0: Das Geheimnis dahinter sind sogenannte NPC-Bots. Hierbei verschmelzen aus einer Hautprobe gewonnene neuronale Vorläuferzellen mit magnetisch gesteuerten Barium-Titanat beschichteten Nanopartikeln. Auf einem speziellen Kulturmedium von exakt einem Quadratzentimeter Fläche verbinden sich diese in etwa 30 Minuten.
1: Co-Autor Professor Salvador Panay Vidal vom Multiscale Robotics Lab der ETH Zürich entwickelte das Kulturmedium. Sind mehrere Millionen NPC-Bots extrahiert, ist die Therapie startklar. Auch an Zebrafischen wurde die Technologie bereits erfolgreich demonstriert.
2: Bei den behandelten Mäusen verbanden sich die Nervenzellen an den Enden der durchtrennten Wirbelsäule nach 28 Tagen wieder. Hao Ye, leitender Wissenschaftler und Erstautor, sieht riesiges Potenzial, muss aber noch die optimalen Magnetfelder für Menschen testen.

Das waren Chairman of the Board mit Elmo James, eine kleine Hommage an Elmo James, den Slide-Gitarrenhelden aus den frühen Blues-Tagen. Spannend daran, statt puren Blues zu spielen, packen sie seine Aura in diesen souligen, tanzbaren Sound, als hätten sie ihn direkt ins 70er-Disco-Licht gestellt. Wenn du genau hinhörst, merkst du, wie dieser Vibe die Brücke schlägt zwischen Juke-Joint und Dancefloor. Wir bleiben beim Soul-Gefühl. Hier kommen jetzt The Tams mit What Kind of Fool Do You Think I Am auf The Rock Radio Helgoland.

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5 vor halb 9 auf Helgoland. Die Stones brauchten eben noch Liebe. Bei uns wird es jetzt sauer. Macht ja bekanntlich lustig. Bitteschön, Peter, Paul and Mary mit Lemon Tree.

Das war Dream Academy mit Live in a Northern Town. Dieser Chorrefrain Ah hey Mama Ma ist übrigens als Hommage an afrikanische Gesänge gedacht und hat damals unzählige Produzenten inspiriert. Und spannend, der Song ist eigentlich eine Erinnerung an einen britischen Uniort im Winter, inklusive Stromausfällen und Tee im Kerzenlicht, hört man plötzlich ganz anders, oder? Gleich wird's sportlich auf deiner Rockradio Helgoland-Frequenz. Hier kommt Reinhard Fendrich mit Es lebe der Sport.

Reinhard Fendrich und es lebe der Sport. Das ist die inoffizielle Hymne für alle, die lieber auf der Couch als im Fitnessstudio trainieren. 1982 hat er damit liebevoll jeden auf die Schippe genommen, der bei jeder Sportart behauptet, das kann ich auch, und sich dann direkt verletzt. Und apropos Kämpfer, jetzt wird's international. Vom österreichischen Sportsfreund geht's zum Straßenstierkämpfer. Hier kommt Garland Jeffries mit Matador auf The Rock Radio Helgoland.

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1: Hier sind die Nachrichten mit Stefan. In Welzow in der Lausitz spürt man nach Angaben von Bürgermeister Hilmar Missbach kaum etwas vom milliardenschweren Strukturwandel. Trotz günstiger Lage stünden zwei Industriegebiete zur Hälfte leer, Investoren fehlten und die Infrastruktur sei unzureichend. Fördergelder und neue Projekte wie ICE-Werk und Medizinische Universität konzentrieren sich auf Cottbus. In Welzow liegt das Durchschnittsalter bei über 55 Jahren. Im Nordosten von Bratislava sorgt ein geplantes Antimon- und Goldbergwerk der kanadischen Firma Military Metals für Streit. Trotz des laut Unternehmen größten Antimon-Vorkommens der Europäischen Union mit einem geschätzten Wert von rund 2 Milliarden US-Dollar stoppte Umweltminister Thomas Taraba die Erkundungslizenz wegen Umweltbedenken und öffentlichen Protests. Military Metals will gegen die Entscheidung vorgehen. Auf der Fahrt von Büsum nach Helgoland ist am Samstag, den 13. Juni 2026, auf der MS Funny Girl die Antriebsanlage ausgefallen. Nach Angaben der Reederei leitete die Besatzung umgehend Sicherheits- und Meldeverfahren ein. Gefahr für Fahrgäste und Crew habe nicht bestanden. Seenotretter sicherten das Schiff, das nun zur technischen Untersuchung nach Cuxhaven gebracht wird. Fahrgäste werden betreut, Weiter- und Rückreisen, auch von Helgoland aus, werden organisiert. Das waren die Nachrichten. Molly, wie sieht's mit dem Wetter aus?
2: Ja, Stefan, ein Blick aufs Wetter. Heute gibt's freundliches Küstenwetter mit ein paar Wolken. Ab und zu tröpfelt's kurz, dazu ungefähr 14 Grad. Ein deutlich spürbarer Nordwestwind und Wellen bis 2 Meter. Morgen dann ähnlich frisch mit 13 Grad, öfter grau, kurze Sonnenlücken. Dazu ein West- bis Nordwestwind, der etwas nachlässt und kleinere Wellen. Übermorgen bleibt's kühl, etwas über 13 Grad, eher unspektakulär ruhig. Hochwasser fällt ungefähr in die frühen Morgenstunden und den Nachmittag Niedrigwasser dazwischen. Sonne geht um 4.54 Uhr auf und um 22.02 Uhr unter. 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
1: Guten Abend, ihr Lieben. Hier ist Stefan auf Radio Helgoland in eurer Musikbox. Schön, dass ihr dabei seid. Gemütlich nach 21 Uhr. Wir tauchen wieder tief ein in spannende Sounds und Geschichten. Als nächstes gibt's für euch ganz entspannt Salt von Jordan McCamper.

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0: wollte Design.
1: Annette Louisan spielt in Design so charmant mit Klischees, dass man sich fast ertappt fühlt. Diese Zeile, ich will doch nur die eine sein, nicht nur irgendeine. Wer kennt das nicht? Spannend auch, ihre kleine, fast zerbrechliche Stimme trägt Texte, die ziemlich bissig sein können. Dieser Kontrast macht den Reiz aus, gerade im Chanson-Pop. Und wir drehen weiter am Gefühlsregler. Jetzt wird's niederländisch-romantisch. Hier kommen Frank Galan und Marianne Weber mit Glück ist niet de Koop bei The Rock Radio Helgoland.

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Heute Streit um die Elbe. Dänemark und Hamburg im Tonnenkonflikt von 1620. Angustung 1620 wird im Chronikeintrag ein Konflikt festgehalten, der die strategische Lebensader Norddeutschlands betraf, die Elbe. Zwischen dem Königreich Dänemark und der Hansestadt Hamburg kam es zu Streitigkeiten wegen des Tonnenlegens auf der Elbe, jener schwimmenden Seezeichen, mit denen Fahrwasser und Sandbänke markiert wurden und die zugleich mit Gebühren und Hoheitsansprüchen verbunden waren. Auf der Elbe kreuzten sich damals Handelswege von Hamburg in die Nordsee und weiter nach Holland, England und Skandinavien. Dänemark beanspruchte als Macht an den Zugängen zur Ostsee und mit Stützpunkten an der Nordsee Einfluss auf den Schiffsverkehr und versuchte durch Abgaben und Regulierungen zusätzliche Einnahmen und politische Kontrolle zu gewinnen. Hamburg dagegen verteidigte seine alten Privilegien als freie Handelsstadt und pochte auf das Recht, den Strom vor seiner Stadt selbst zu markieren und zu sichern. Die Auseinandersetzung drohte den Handel zu behindern, wurde jedoch, wie die Chronik berichtet, durch den sogenannten steinburgischen Vergleich gütlich beigelegt. In diesem Ausgleich, ausgehandelt auf dem schleswig-holsteinischen Schloss Steinburg im Einflussbereich der dänischen Krone, wurden die Kompetenzen und Abgaben zwischen Krone und Stadt neu geordnet. Der Vergleich steht exemplarisch für die komplizierte Machtbalance im frühneuzeitlichen Nordsee- und Ostseehandel, in der Seefahrtszeichen wie Tonnen nicht nur der Sicherheit, sondern auch als sichtbare Zeichen von Herrschaft und Zollhoheit dienten.

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Wir sind seit

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0: Reinhard May hat wie vor Jahr und Tag ursprünglich seiner Frau gewidmet. Ein Lied wie ein heimlicher Brief, nur eben mit Gitarre statt Papier. Und genau dieses Gefühl, dass Zeit verfliegt und man sich trotzdem wiederfindet, macht den Song so nah dran an deinem eigenen Leben. Wenn du auf den Text achtest, merkst du, das ist fast schon ein Roman in 3 Minuten. Wir bleiben bei Reinhard May. Hier kommt direkt hinterher das Handbuch.
1: Mensch in seinem Faustchen Forscherdrang sucht unbeirrt nach Tricks und Hilfsmitteln, damit sein Leben leichter wird. Bedient sich der Mechanik, zähmt die Elektrizität, baut listige Apparate und manch nützliches Gerät. 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Deine EC-Karte ist weg. Und dein Lieblingssänger schweigt.

0: Kurz vor 9:30 auf Helgoland. Draußen nieselt es gemütlich. Nach Reinhard Mais Handbuch pfeifen wir jetzt einfach mal auf alle Regeln. Und zwar so herrlich schief wie Fanny van Dannen.
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Aus dem königlichen Bett von Adam Green schmeiße ich euch um 21.34 Uhr natürlich ungern raus. Aber Melanie steht schon bereit und verspricht, alles läuft absolut nach Plan.

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Das war Marco Hufnagel mit Ich bin dann mal weg. Ein Song wie ein spontaner Kofferwurf in den Flur. Tür zu, Kopf raus aus dem Alltag, einfach mal verschwinden. Man hört richtig dieses Ich muss hier kurz raus, bevor ich platze. Und wenn du genau in dieser Stimmung bist, ein bisschen Abstand, ein bisschen Herz, bleib dran. Jetzt wird's ruhiger und verletzlicher. Alison Krauss and Union Station mit Tonight.

Das war Alison Krauss und Union Station mit Tonight I'll Be Lonely Too. Diese Stimme schwebt ja eher, als dass sie singt. Spannend daran, die Nummer ist im Original von Alan Jackson, ein Country-Typ durch und durch. Aber Alison macht daraus fast schon ein zerbrechliches kleines Gebet für die Nacht. Wenn du gerade allein im Zimmer sitzt, weißt du, was ich meine. Wir drehen jetzt das Licht etwas runter und gehen nahtlos weiter. Hier kommt John Coltrane mit My Little Brown Book auf The Rock Radio Helgoland.

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1: Ich bin Sascha, willkommen zu den Nachrichten. In Welzow in der Lausitz spürt man nach Angaben von Bürgermeister Hilmar Missbach kaum etwas vom milliardenschweren Strukturwandel. Trotz günstiger Lage stünden zwei Industriegebiete zur Hälfte leer, Investoren fehlten und die Infrastruktur sei unzureichend. Fördergelder und neue Projekte wie ICE-Werk und Medizinische Universität konzentrieren sich auf Cottbus. In Welzow liegt das Durchschnittsalter bei über 55 Jahren. Im Nordosten von Bratislava sorgt ein geplantes Antimon- und Goldbergwerk der kanadischen Firma Military Metals für Streit. Trotz des laut Unternehmen größten Antimon-Vorkommens der Europäischen Union mit einem geschätzten Wert von rund 2 Milliarden US-Dollar stoppte Umweltminister Thomas Taraba die Erkundungslizenz wegen Umweltbedenken und öffentlichen Protests. Military Metals will gegen die Entscheidung vorgehen. Auf der Fahrt von Büsum nach Helgoland ist am Samstag, den 13. Juni 2026, auf der MS Funny Girl die Antriebsanlage ausgefallen. Nach Angaben der Reederei leitete die Besatzung umgehend Sicherheits- und Meldeverfahren ein. Gefahr für Fahrgäste und Crew habe nicht bestanden. Seenotretter sicherten das Schiff, das nun zur technischen Untersuchung nach Cuxhaven gebracht wird. Fahrgäste werden betreut, Weiter- und Rückreisen auch von Helgoland aus werden organisiert. Das waren die Nachrichten. Molly, wie sieht's mit dem Wetter aus?
2: Genau, Sascha, schauen wir mal aufs Wetter. Heute zeigt sich die Küste meist freundlich, nur ein paar Wolken, dazu rund 14 Grad, spürbarer Westwind und ab und zu ein kurzer, leichter Schauer. Morgen wird's etwas grauer bei etwa 13 Grad. Der Wind dreht auf West bis Nordwest, legt noch eine Schippe drauf, lässt abends aber nach. Die Wellen vor dem Südhafen steigen auf knapp 3 Meter. Übermorgen bleibt es kühl, um 13 Grad, eher unspektakulär ruhig, mit Gezeiten wie gewohnt und Sonne von kurz vor 5 bis nach 10.
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3: Du hörst die Nachtschwärmer auf The Rock Radio Helgoland. Ich bin Ralf und begleite dich durch diese späte Stunde. Vielleicht bist du noch unterwegs oder liegst schon im Bett. Egal wo, bleib einfach bei uns. Gleich für dich Me and Julio, Down by the Schoolyard von Paul Simon.

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Jetzt um 10.17 Uhr fordern wir das Schicksal heraus. Reinhard May kündigt sich an. Ausgerechnet für Freitag, den 30.

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0: 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Vielleicht ist sie schon da und es öffnet ihr keiner. Jetzt ist 4:20, jetzt ist alles im Eimer. Da fällt mein Blick auf den Kalender und da trifft mich der Schlag. Heute ist erst der 12. und Donnerstag.
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Nach dem wilden Ritt auf Adam Greens Bunny Ranch machen wir es uns kurz vor 11 im Helgoländer Regen gemütlich. Gregor Meile und Xavier Naidoo meinen passend: Soweit, so gut.

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1: Hier sind die wichtigsten Nachrichten mit Stefan. In Welzow in der Lausitz spürt man nach Angaben von Bürgermeister Hilmar Misbach kaum etwas vom milliardenschweren Strukturwandel. Trotz günstiger Lage stünden zwei Industriegebiete zur Hälfte leer, Investoren fehlten und die Infrastruktur sei unzureichend. Fördergelder und neue Projekte wie ICE-Werk und Medizinische Universität konzentrieren sich auf Cottbus. In Welzow liegt das Durchschnittsalter bei über 55 Jahren. Im Nordosten von Bratislava sorgt ein geplantes Antimon- und Goldbergwerk der kanadischen Firma Military Metals für Streit. Trotz des laut Unternehmen größten Antimon-Vorkommens der Europäischen Union mit einem geschätzten Wert von rund 2 Milliarden US-Dollar stoppte Umweltminister Thomas Taraba die Erkundungslizenz wegen Umweltbedenken und öffentlichen Protests. Military Metals will gegen die Entscheidung vorgehen. Auf der Fahrt von Büsum nach Helgoland ist am Samstag, den 13. Juni 2026, auf der MS Funny Girl die Antriebsanlage ausgefallen. Nach Angaben der Reederei leitete die Besatzung umgehend Sicherheits- und Meldeverfahren ein. Gefahr für Fahrgäste und Crew habe nicht bestanden. Seenotretter sicherten das Schiff, das nun zur technischen Untersuchung nach Cuxhaven gebracht wird. Fahrgäste werden betreut. Weiter- und Rückreisen, auch von Helgoland aus, werden organisiert. Das waren die Nachrichten. Molly, wie sieht's mit dem Wetter aus?
2: Genau, Sascha, schauen wir mal aufs Wetter. Heute zeigt sich die Küste meist freundlich, nur ein paar Wolken, dazu rund 14 Grad, spürbarer Westwind und ab und zu ein kurzer, leichter Schauer. Morgen wird's etwas grauer bei etwa 13 Grad. Der Wind dreht auf West bis Nordwest, legt noch eine Schippe drauf, lässt abends aber nach. Die Wellen vor dem Südhafen steigen auf knapp 3 Meter. Übermorgen bleibt es kühl, um 13 Grad, eher unspektakulär ruhig, mit Gezeiten wie gewohnt und Sonne von kurz vor 5 bis nach 10.
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3: Hier ist Ralf, euer Nachtschwärmer auf The Rock Radio Helgoland. Mitten in der Nordsee. Die Fähre Funny Girl liegt vor Helgoland manövrierunfähig. Wir halten euch auf dem Laufenden. Jetzt wird's norddeutsch herzhaft. Hier kommt Ina Müller mit Theoretisch Mr. Right.

wir auch gehen, von Silvia Martens und Oliver Lukas. Es ist 23.18 Uhr hier auf The Rock Radio Helgoland. Kurz zur Lage. 5 Kilometer vor Helgoland fiel der Motor der Fähre Funny Girl aus. Rund 60 Menschen saßen an Bord, verletzt wurde niemand. Der Seenotrettungskreuzer Hermann Marwede kam. Anlegen auf Helgoland war nicht möglich. Deshalb wird die Funny Girl jetzt nach Cuxhaven geschleppt, übergeben an den Schlepper Nordic. Marwede bleibt in Bereitschaft. Westwind um 60 Kilometer pro Stunde erschwert die Lage. Medien melden, die Fähre fällt mindestens Sonntag und Montag aus. Adler und Eils schweigt noch. Bleibt dran. Jetzt Body and Soul von Nigel Kennedy.

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Mrs. Carolina von Matt Stillwell im Ohr. Nasser Wind im Gesicht. 23.41 Uhr auf Helgoland. Beste Zeit, um mit Passenger und der Girl from the North Country noch ein bisschen weiter zu reisen.

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1: Am 11.06.2025, heute vor einem Jahr, verlor die Welt eine der seltsamsten, schönsten Stimmen Kaliforniens. Brian Wilson starb in seinem Schlaf in Beverly Hills, 82 Jahre alt, 9 Tage vor seinem 83. Geburtstag. Die Todesursache war Atemstillstand, auf dem Zertifikat standen auch Sepsis, Zystitis, chronische Erkrankungen und eine 2024 diagnostizierte Demenz als beitragende Faktoren. Eine lange, komplizierte letzte Phase eines Mannes, dessen Kopf einst ganze Klanglandschaften entwarf. Brian war kein reiner Surf-Entertainer, er war der Architekt hinter den Strukturen, Harmonien und Studiotricks, die Popmusik neu definierten. In den 60ern schrieb und produzierte er Dutzende Top-40-Hits für die Beach Boys, 11 Top-10-Singles, darunter I Get Around, Help Me Rhonda und natürlich Good Vibrations. Pet Sounds von 1966 gilt bis heute als Meilenstein, ein Pop-Album, das Pop sprengte. Die Geschichte des Mannes war immer zweigleisig. Geniale Studioexpeditionen, modularer Schnitt, ungewöhnliche Instrumente und lange Perioden persönlicher Krise, Rückzug und Krankheit. Das eingestellte Smile-Projekt wurde zu einer Legende. Erst 2004 vollendete Brian Wilson die Arbeit in seiner eigenen Version und ging damit auf Tour, eine späte, triumphale Rückkehr. In seinen letzten Jahren gab es Sorgen um seine Gesundheit. 2022 endete die letzte Tour und Freunde sagten, die Folgen von Covid hätten ihn nicht losgelassen. 2024 sah die Familie rechtliche Schritte wegen seiner Gebrechlichkeit. Sein Begräbnis in Westwood Memorial Park schloss ein Kapitel. Mit dem Tod der Wilson-Brüder ist die Gründungsära der Beach Boys historisch abgeschlossen und doch lebt Brian in Akkorden, Studioaufnahmen und Millionen Stimmen weiter, die seine Harmonien singen. Musikologen und Songwriter studieren weiterhin seine Chordfolgen und Produktionsideen. Die Popwelt hat einen ihrer experimentellsten Köpfe verloren. Kein Pathos mehr, nur ein letzter, klarer Klang. Und ein Song, der wichtiger kaum sein könnte. Good Vibrations.

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1: Hier ist Stefan mit den aktuellen Meldungen. In Welzow in der Lausitz spürt man nach Angaben von Bürgermeister Hilmar Missbach kaum etwas vom milliardenschweren Strukturwandel. Trotz günstiger Lage stünden zwei Industriegebiete zur Hälfte leer. Investoren fehlten und die Infrastruktur sei unzureichend. Fördergelder und neue Projekte wie ICE-Werk und Medizinische Universität konzentrieren sich auf Cottbus. In Welzow liegt das Durchschnittsalter bei über 55 Jahren. Im Nordosten von Bratislava sorgt ein geplantes Antimon- und Goldbergwerk der kanadischen Firma Military Metals für Streit. Trotz des laut Unternehmen größten Antimon-Vorkommens der Europäischen Union mit einem geschätzten Wert von rund 2 Milliarden US-Dollar stoppte Umweltminister Thomas Taraba die Erkundungslizenz wegen Umweltbedenken und öffentlichen Protests. Military Metals will gegen die Entscheidung vorgehen. Auf der Fahrt von Büsum nach Helgoland ist am Samstag, den 13. Juni 2026, auf der MS Funny Girl die Antriebsanlage ausgefallen. Nach Angaben der Reederei leitete die Besatzung umgehend Sicherheits- und Meldeverfahren ein. Gefahr für Fahrgäste und Crew habe nicht bestanden. Seenotretter sicherten das Schiff, das nun zur technischen Untersuchung nach Cuxhaven gebracht wird. Fahrgäste werden betreut, Weiter- und Rückreisen, auch von Helgoland aus, werden organisiert. Das waren die Nachrichten, jetzt das Wetter mit Konrad.
2: Genau, Sascha, schauen wir mal aufs Wetter. Heute zeigt sich die Küste meist freundlich, nur ein paar Wolken, dazu rund 14 Grad, spürbarer Westwind und ab und zu ein kurzer, leichter Schauer. Morgen wird es etwas grauer bei etwa 13 Grad. Der Wind dreht auf West bis Nordwest, legt noch eine Schippe drauf, lässt abends aber nach. Die Wellen vor dem Südhafen steigen auf knapp 3 Meter. Übermorgen bleibt es kühl, um 13 Grad, eher unspektakulär ruhig, mit Gezeiten wie gewohnt und Sonne von kurz vor 5 bis nach 10.

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alles nur Kino mit Glashaus? Von wegen. Es ist 0:23 Uhr auf Helgoland und wir fangen gerade erst an. Lass uns einfach wach weiterträumen. Mit Miley Cyrus und

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0: uns gerade die Tür vor der Nase zugeschlagen. Macht nichts. Um 0.35 Uhr machen wir es uns drinnen gemütlich. Mit Nat King Cole und seiner Sweet Lorraine.
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0: Fördergelder und neue Projekte wie ICE-Werk und Medizinische Universität konzentrieren sich auf Cottbus. In Welzow liegt das Durchschnittsalter bei über 55 Jahren. Im Nordosten von Bratislava sorgt ein geplantes Antimon- und Goldbergwerk der kanadischen Firma Military Metals für Streit. Trotz des laut Unternehmen größten Antimon-Vorkommens der Europäischen Union mit einem geschätzten Wert von rund 2 Milliarden US-Dollar stoppte Umweltminister Thomas Taraba die Erkundungslizenz wegen Umweltbedenken und öffentlichen Protests. Military Metals will gegen die Entscheidung vorgehen. Auf der Fahrt von Büsum nach Helgoland ist am Samstag, den 13. Juni 2026, auf der MS Funny Girl die Antriebsanlage ausgefallen. Nach Angaben der Reederei leitete die Besatzung umgehend Sicherheits- und Meldeverfahren ein. Gefahr für Fahrgäste und Crew habe nicht bestanden. Seenotretter sicherten das Schiff, das nun zur technischen Untersuchung nach Cuxhaven gebracht wird. Fahrgäste werden betreut, Weiter- und Rückreisen, auch von Helgoland aus, werden organisiert. Soweit die Nachrichten. Konrad, wie wird das Wetter?
1: Genau, Sascha, schauen wir mal aufs Wetter. Heute zeigt sich die Küste meist freundlich, nur ein paar Wolken, dazu rund 14 Grad, spürbarer Westwind und ab und zu ein kurzer, leichter Schauer. Morgen wird es etwas grauer bei etwa 13 Grad. Der Wind dreht auf West bis Nordwest, legt noch eine Schippe drauf, lässt abends aber nach. Die Wellen vor dem Südhafen steigen auf knapp 3 Meter. Übermorgen bleibt es kühl, um 13 Grad, eher unspektakulär ruhig, mit Gezeiten wie gewohnt und Sonne von kurz vor 5 bis nach 10.

0: aus der Welt des Klimawandels.
1: Am 12. Juni 2026 warnten James Hansen, Pushkar Karecha, Dylan Morgan und Yasin West, das Jahr 2026 könnte das heißeste seit Beginn der GISS-Messungen relativ zum Mittelwert von 1880 bis 1920 werden.
2: Andere Modelle widersprechen. Die Washington Post nannte 27% Wahrscheinlichkeit für einen Rekord, Sieg Hausvater am 2. Juni nur 26,6%. Doch Hansen warnt vor weit höherer Klimasensitivität.
3: Hansen schätzt die Erwärmung bei CO2-Verdoppelung auf 4 bis 5 Grad. Der IPCC schätzt diese Klimasensitivität seit langem auf nur 3 Grad. Jessica Tierney zeigte, die Eiszeit vor 20.000 Jahren war um 6 Grad kälter als die heutige Warmzeit.
2: Laut Matt Osman war der Höhepunkt dieser Eiszeit sogar 7 Grad kälter als die heutige Warmzeit. Alan Seltzer bestätigte dies durch eiszeitlich abgelagerte Edelgase im Grundwasser, die für Breitengrade 45 Grad Süd bis 35 Grad Nord 6 Grad kältere Temperaturen belegten.
1: Präzise Satellitendaten zur Albedo zeigen seit dem Jahr 2000 verringerte Wolkenreflexion. Astronomisch gesehen wird die Sonne pro 100 Millionen Jahre um 1% heller. Seit dem letzten Schneeball Erde vor 600 Millionen Jahren stieg die Einstrahlung um 6%.
3: Seit 1970 beträgt die Erderwärmung fast 0,2 Grad pro Jahrzehnt. Ein Grund sind Aerosole. Modelle von Susanne Bauer zeigen eine Zunahme der Aerosolabkühlung von 1970 bis 2005 um 0,5 Watt pro Quadratmeter, ein alternatives Modell sogar um 1 Watt.
2: Der Treibhausgaseffekt steigt um 0,54 Watt pro Jahrzehnt. Der Nettoantrieb lag 1970 bis 2005 bei 0,3 Watt pro Jahrzehnt, gedämpft durch negative Aerosolwirkung von 0,5 Watt. Vorindustriell lag dieser Wert ebenfalls bei mindestens 0,5 Watt, was das 6000-jährige Holozän-Rätsel erklärt.
4: Als Fischer merke ich, die Meere kochen. Die Datensätze NOAA ERSST V5 und NOAA OISST V2.1 zeigen massive

0: massive Erwärmung. Das Energieungleichgewicht betrug von Januar 2025 bis März 2026 extreme 1,58 Watt pro Quadratmeter. Forster und Hausfader berechneten für Schiffsabgase nur 0,079 Watt.
1: Grafiken von climatereanalyzer.org, des Climate Change Institute der University of Maine, verdeutlichen dies. Mehr Analysen gibt es im Blog Climate Uncensored oder unter https://jimmyhansen.substack.com. Die Erderwärmung beschleunigt sich rasant.
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Es ist erst 1.37 Uhr auf Helgoland. Da drücken wir lieber noch ein Tränchen weg. 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

0: weiter geht's. Es ist 1.41 Uhr auf Helgoland und mitten in der Nacht ist niemand gern allein. Christina Stürmer fragt deshalb ganz passend: Bist du
1: der
0: bei mir?
1: Morgen graut und du liegst neben mir.

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1: Hier ist Stefan mit den aktuellen Meldungen. In Welzow in der Lausitz spürt man nach Angaben von Bürgermeister Hilmar Misbach kaum etwas vom milliardenschweren Strukturwandel. Trotz günstiger Lage stünden zwei Industriegebiete zur Hälfte leer, Investoren fehlten und die Infrastruktur sei unzureichend.